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1: Um 3 Uhr mit Olaf Knapp. Die Spritpreise in Deutschland sind erneut auf Rekordwerte gestiegen. Hintergrund sind die blockierten Seewege im Nahen Osten und die beschädigte Pipeline in Saudi-Arabien. Börsenkorrespondent Till Bücker berichtet, worauf sich Autofahrer in den kommenden Wochen einstellen müssen.
2: Auf jeden Fall leider auf weiter steigende Preise. Da sind sich eigentlich alle Fachleute einig. Der Deutsche Tankstellenverband rechnet sogar mit Spritpreisen um die 3 Euro. Der ADAC sieht dafür zwar keine Anhaltspunkte, dafür müssten die Ölpreise nochmals deutlich stärker steigen. Einen neuen Höchststand bei Diesel schließen aber auch die Experten des ADAC nicht aus, wenn sich die Lage weiter verschärft. Weiterhin dürfen die Spritpreise ja nur einmal am Tag um 12 Uhr mittags erhöht werden. Am späten Vormittag, kurz vor den neuen Preisen, ist es daher oft am günstigsten. Und es wird empfohlen, abseits der Autobahn zu tanken.
1: Kampfflugzeuge der NATO haben im litauischen Luftraum eine Drohne abgeschossen. Litauens Präsident Nausėda schrieb, er danke den Einsatzkräften der Allianz für ihre schnelle Reaktion. Litauen grenzt an die russische Exklave Kaliningrad und an das mit Russland verbündete Belarus. Seit dem russischen Angriff auf die Ukraine sieht sich das Land bedroht. In der EU gibt es wieder Streit über die Sanktionen gegen Russland. Laut der irischen Ratspräsidentschaft konnten sich die Mitgliedstaaten nicht darauf einigen, heute auslaufende Strafmaßnahmen gegen rund 3000 Personen, Einrichtungen und Unternehmen um 12 Monate zu verlängern. Sie wurden vorerst nur um 7 Tage verlängert, um weiter zu beraten. Grund war, Diplomaten zufolge, die Forderung der Slowakei und Frankreichs, den russischen Oligarchen Alisher Usmanov von der Sanktionsliste zu streichen. In den USA hat im Rechtsstreit um das Unkrautvernichtungsmittel Glyphosat die richterliche Anhörung begonnen. Die Bayer-Tochter Monsanto forderte das Gericht in St. Louis auf, den vorgeschlagenen Vergleich mit mehr als 60.000 Klägern zu genehmigen. Aus Köln, Ute Scheins.
3: Für Bayer steht viel auf dem Spiel. Die Anhörung vor dem US-Gericht könnte ein Befreiungsschlag sein im milliardenschweren Rechtsstreit um den Unkrautvernichter Glyphosat. Vorausgesetzt, die Richter stimmen dem Vergleich auch abschließend zu. Denn die Anhörung ist nur der erste Schritt. Die finale Entscheidung wird erst in einigen Wochen erwartet. Insgesamt hat Bayer für den Vergleich rund 7 Milliarden US-Dollar auf Seite gelegt. Und das, nachdem der Konzern bereits in einem früheren Vergleich mehr als 10 Milliarden Dollar gezahlt hat.
1: Das Wetter in Deutschland. Am Tage wird es meist freundlich und es bleibt trocken. Erst am Abend von der Nordsee her Schauer. Höchstwerte 20 Grad in Nordfriesland bis 30 Grad am Kaiserstuhl. Am Mittwoch Schauer oder Gewitter, zeitweise sonnig, 16 bis maximal 25 Grad. Und am Donnerstag abends von Nordwesten her Regen, 16 bis 24 Grad. Die Zeit, es ist gleich 3.03 Uhr.
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1: Um 4 Uhr mit Olaf Knapp. Der oberste Gerichtshof der USA hat Pläne der Trump-Regierung gestoppt, die Briefwahl einzuschränken. Die Richter lehnten einen Eilantrag ab. Aus der Nachrichtenredaktion Janine Artist.
2: Die Entscheidung ist von großer Bedeutung, weil in den USA fast ein Drittel der Wähler per Briefwahl abstimmt und im November Zwischenwahlen anstehen. Die Regierung wollte ihre Änderung noch davor durchsetzen. Eine mögliche Folge wäre gewesen, dass viele US-Amerikaner nicht per Post hätten wählen können. Denn Trump behauptet immer wieder, die Briefwahl führe zu Betrug. Belegen kann er das nicht. Die Zwischenwahlen gelten als wichtiger Stimmungstest für Trump. Den Republikanern droht im Repräsentantenhaus eine Niederlage. Im Senat könnte es eine Pattsituation geben.
1: Kampfflugzeuge der NATO haben im litauischen Luftraum eine Drohne abgeschossen. Das teilte das Nationale Krisenmanagementzentrum mit. Litauens Präsident Nausėda schrieb, er danke den Einsatzkräften der Allianz für ihre schnelle Reaktion. Woher die Drohne kam, ist bisher nicht bekannt. Litauen grenzt an die russische Exklave Kaliningrad und an das mit Russland verbündete Belarus. Seit dem russischen Angriff auf die Ukraine sieht sich das Land bedroht. In der EU gibt es wieder Streit über die Sanktionen gegen Russland. Laut der irischen Ratspräsidentschaft konnten sich die Mitgliedstaaten nicht darauf einigen, heute auslaufende Strafmaßnahmen gegen rund 3000 Personen, Einrichtungen und Unternehmen um 12 Monate zu verlängern. Sie wurden vorerst nur um 7 Tage verlängert, um weiter zu beraten. Grund war, Diplomaten zufolge, die Forderung der Slowakei und Frankreichs, den russischen Oligarchen Alisher Usmanov von der Sanktion Liste zu streichen. Das brandenburgische Oberlandesgericht verhandelt von heute an über eine Klage gegen den Discounter Lidl. Eingereicht hatte sie der Bundesverband der Verbraucherzentralen. Gisela Former berichtet, worum es dabei genau geht.
3: Viele Menschen haben sie auf dem Handy, Apps von großen Handelsketten. In diesem Fall die Lidl Plus App. Mit ihr, so verspricht es der Discounter, könne man beim Einkaufen mehr sparen, durch extra Rabatte. Aber nur, wenn man die App verwendet. Die Verbraucherschützer sehen genau darin eine Diskriminierung. Sie kritisieren, dass Ältere ohne Smartphone, Kinder oder Menschen mit Behinderung benachteiligt würden, weil sie die Apps häufig nicht nutzen könnten oder dürften. Auch gegen andere Supermarkt-Apps haben die Verbraucherschützer schon geklagt.
1: Das Wetter in Deutschland. Am Tage meist freundlich und trocken. Am Abend von der Nordsee her Schauer bei Höchstwerten von 20 Grad in Nordfriesland bis 30 Grad am Kaiserstuhl. Und am Mittwoch Schauer oder Gewitter, zeitweise sonnig, bei 16 bis maximal 25 Grad. Es ist 4.03 Uhr.
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0: noch davor durchsetzen. Eine mögliche Folge wäre gewesen, dass viele US-Amerikaner nicht per Post hätten wählen können. Präsident Trump behauptet immer wieder, die Briefwahl führe zu Betrug. Belegen kann er das nicht. Die Zwischenwahlen gelten als wichtiger Stimmungstest für Trump. Den Republikanern droht im Repräsentantenhaus eine Niederlage. Im Senat könnte es eine Pattsituation geben.
1: Kampfflugzeuge der NATO haben im litauischen Luftraum eine Drohne abgeschossen. Das teilte das Nationale Krisenmanagementzentrum mit. Litauens Präsident Nausėda schrieb, er danke den Einsatzkräften der Allianz für ihre schnelle Reaktion. Woher die Drohne kam, ist bisher nicht bekannt. Litauen grenzt an die russische Exklave Kaliningrad und an das mit Russland verbündete Belarus. Seit dem russischen Angriff auf die Ukraine sieht sich das Land bedroht. In der EU gibt es wieder Streit über die Sanktionen gegen Russland. Laut der irischen Ratspräsidentschaft konnten sich die Mitgliedstaaten nicht darauf einigen, heute auslaufende Strafmaßnahmen gegen rund 3000 Personen, Einrichtungen und Unternehmen um 12 Monate zu verlängern. Sie wurden vorerst nur um 7 Tage verlängert, um weiter zu beraten. Grund war, Diplomaten zufolge, die Forderung der Slowakei und Frankreichs, den russischen Oligarchen Alisher Usmanov von der Sanktionsliste zu streichen. Das brandenburgische Oberlandesgericht verhandelt von heute an über eine Klage gegen den Discounter Lidl. Eingereicht hatte sie der Bundesverband der Verbraucherzentralen. Gisela Former berichtet, worum es dabei genau geht.
2: Viele Menschen haben sie auf dem Handy, Apps von großen Handelsketten. In diesem Fall die Lidl Plus App. Mit ihr, so verspricht es der Discounter, könne man beim Einkaufen mehr sparen, durch extra Rabatte. Aber nur, wenn man die App verwendet. Die Verbraucherschützer sehen genau darin eine Diskriminierung. Sie kritisieren, dass Ältere ohne Smartphone, Kinder oder Menschen mit Behinderung benachteiligt würden, weil sie die Apps häufig nicht nutzen könnten oder dürften. Auch gegen andere Supermarkt-Apps haben die Verbraucherschützer schon geklagt.
1: Das waren die Nachrichten. Das Wetter in Deutschland. Am Tage meist freundlich und trocken, am Abend von der Nordsee her Schauer. Höchstwerte 20 Grad in Nordfriesland bis 30 Grad am Kaiserstuhl. Am Mittwoch Schauer oder Gewitter, zeitweise sonnig, 16 bis 25 Grad. Donnerstag abends von Nordwesten her Regen, 16 bis 24 Grad. Es ist 5.03 Uhr.
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1: Um 6 Uhr mit Mirko Jugelt. Die SPD fordert eine Obergrenze für Spritpreise. Bundestagsfraktionsvize Armand Zorn sagte dem MDR, Beispiele aus Belgien und Luxemburg zeigten, dass ein Preisdeckel funktioniere. Staatliche Eingriffe könnten dafür sorgen, dass Spritpreise nicht so stark stiegen. Den Mineralölkonzernen warf Zorn Gier vor. Sie ging

0: Grad. Nach dem AfD-Sieg in Sachsen-Anhalt wächst die Sorge, dass Russland Einblick in wichtige NATO-Operationspläne erhalten könnte. Der Präsident des Reservistenverbandes Bastian Ernst sagte dem MDR, die AfD sei mit ihren Verbindungen nach Russland ein Sicherheitsrisiko. Die NATO-Pläne regelten die Aufgaben der Bundesländer im Ernstfall, etwa beim Transport von Personal und Material. Auch Nina Locher vom Zentrum für Sicherheit und Verteidigung verwies auf die Bedeutung Sachsen-Anhalts als Transitland für Truppenbewegungen. US-Präsident Donald Trump ist mit dem Versuch gescheitert, die Briefwahlregeln zu verschärfen. Der oberste Gerichtshof lehnte einen Eilantrag Trumps ab, der strengere Vorgaben für per Post versandte Stimmzettel vorsah. Damit bleibt die Regelung vor den wichtigen Kongresswahlen im November ausgesetzt. Trump hatte im März verfügt, dass die Post Briefwahlunterlagen nur noch an Personen übermitteln soll, die auf zuvor erstellten Wählerlisten stehen. Die Demokraten, die einen hohen Brieffehleranteil haben, hatten dagegen geklagt. In Los Angeles sind die US-Fernsehpreise verliehen worden. Der Emmy für die beste Dramaserie des Jahres ging wie im Vorjahr an die in Echtzeit erzählte Krankenhausserie The Pitt. Sie spielt in der Notaufnahme eines fiktiven Hospitals in Pittsburgh. In der Kategorie Comedy ging der Preis an die Horrorserie Widow's Bay. Das waren die Nachrichten.
1: Das Wetter für die Schlagerwelt des Mitteldeutschen Rundfunks. Heute zunächst örtlich Frühnebel, später dann verbreitet Sonnenschein. Gelegentlich gibt es ein paar Wolken. Es bleibt im gesamten Sendegebiet trocken bei 23 bis 27 Grad. Morgen wird's nass, zeitweise schauerartiger oder gewittriger Regen und wieder etwas kühler. Am Donnerstag trocken, aber nur noch mäßig warm.
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3: Einen schönen Dienstagmorgen wünscht Andreas Kalbitz und ich habe jetzt Irene Scheer für Sie.

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1: Mit Andreas Kalwitz und mit Gabi Baginski einen schönen Dienstagmorgen wünsche ich.

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1: Heute mit Katrin Mette aus Meißen.
2: Franz von Assisi wurde als Francesco di Bernardone im ausgehenden 12. Jahrhundert geboren. In Assisi, etwa 200 Kilometer nördlich von Rom. Er war der älteste Sohn einer wohlhabenden umbrischen Kaufmannsfamilie. Er hätte auch Kaufmann werden können, werden sollen, wenn es nach seinem Vater gegangen wäre. Aber Franz entschied sich für ein anderes Leben. Ein Leben außerhalb der sicheren Stadtmauern Assisis. Ein Leben in Armut und Einfachheit. Ein Leben in der Gemeinschaft mit Gleichgesinnten. Ein Leben in der Nachfolge Jesu. Der Entschluss dazu war länger gereift. Ihm waren Krisen vorausgegangen. Erfahrungen als Soldat und Kriegsgefangener. Eine lange und schwere Krankheit. Sie erschütterten Franz, stellten in Frage, was ihm bisher selbstverständlich vorgekommen war, das Streben nach Wohlstand und Gewinn. Franz orientierte sich neu. Er ging auf eine Pilgerreise. Er suchte Kontakt mit Menschen am Rand der Gesellschaft, mit Obdachlosen und Schwerkranken. Er unterstützte sie, schenkte ihnen, was er gerade dabei hatte. Seine Mütze, seine Kleidung, alles Geld, das sich in seiner Tasche befand. Darüber geriet er mit seiner Familie in Streit. Die Mutter redete auf ihn ein, der Vater drohte, es nützte nichts. Franz hatte sich entschlossen, er stieg aus. In aller Öffentlichkeit entledigte er sich seiner Kleidung und warf sie seinem Vater vor die Füße. Sie war das Letzte, was ihn noch mit seinem Elternhaus und dem alten Leben verbunden hatte. Mittellos und frei vertraute Franz sein Leben dem Himmel an, der Fürsorge Gottes und der Freigebigkeit der Menschen. Das ging mal leichter, mal schwerer. Aber mit der Zeit begriff Franz, dass ihn seine neue Lebensweise nah an Jesus heranrückte. Diese Nähe vertiefte sich Schritt für Schritt. Franz ließ sich immer mehr von Jesu radikaler Liebe ergreifen, der Liebe zu Gott und zu den Menschen. Arm dem armen Christus folgen, das wurde Franz' Lebensmotto. Aus dem Bruch mit dem alten Leben war für Franz ein Aufbruch geworden.
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1: Um 7 Uhr mit Mirko Jugelt. Die SPD fordert eine Obergrenze für Spritpreise. Bundestagsfraktionsvize Armand Zorn sagte dem MDR, die Politik müsse handeln. Beispiele aus Belgien und Luxemburg zeigten, dass ein Preisdeckel funktioniere. Staatliche Eingriffe könnten dafür sorgen, dass Spritpreise nicht so stark stiegen. Den Mineralölkonzernen warf Zorn Gier vor. Sie gingen in Deutschland von einer hohen Kaufkraft aus und versuchten, jeden Cent aus den Verbrauchern zu pressen. Die Spritpreise an deutschen Tankstellen haben laut ADAC ein neues Allzeithoch erreicht. Kampfflugzeuge der NATO haben über Litauen eine Drohne abgeschossen. Litauens Präsident Gitanas Nauseda dankte den NATO-Einsatzkräften auf Ex für ihre schnelle Reaktion. Das sei angesichts der Aggressivität Russlands von entscheidender Bedeutung. Der litauische Rundfunk berichtete unter Berufung auf das Krisenmanagementzentrum, die Drohne sei aus Belarus gekommen und nahe des Kaunassees im Landesinneren niedergegangen. Litauen grenzt an Russlands Verbündeten Belarus und die russische Exklave Kaliningrad. Nachdem

0: wichtigen Kongresswahlen im November ausgesetzt. Trump hatte im März verfügt, dass die Postbriefwahlunterlagen nur noch an Personen übermitteln soll, die auf zuvor erstellten Wählerlisten stehen. Die Demokraten, die einen hohen Briefwähleranteil haben, hatten dagegen geklagt. In Los Angeles sind die US-Fernsehpreise verliehen worden. Der Emmy für die beste Dramaserie des Jahres ging wie im Vorjahr an die in Echtzeit erzählte Krankenhausserie The Pitt. Sie spielte in der Notaufnahme eines fiktiven Hospitals in Pittsburgh. In der Kategorie Comedy ging der Preis an die Horrorserie Widow's Bay. Das waren die Nachrichten.
1: Der Wetterbericht für die MDR Schlagerwelt. Heute stellenweise länger neblig, trüb, sonst heiter bis wolkig, es bleibt trocken. Die Höchstwerte liegen zwischen 23 und 27 Grad. Morgen Durchzug von dichten Wolken mit schauerartigem Regen, davor und danach auch etwas Sonne. Die Höchstwerte 18 bis 21, an der Neiße bis 24 Grad. Am Donnerstag Sonne und Wolken im Wechsel, es bleibt trocken und nur mäßig warm.
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1: Und hier kommt Peter Cornelius. Einen schönen guten Morgen.

0: Na, da werden jetzt alle schmunzeln, die Horst heißen. Uwe Busse war das hier in ihrer MDR Schlagerwelt. Ich habe gleich Anni Perker für Sie und die stimmt uns schon mal so ein bisschen ein auf diesen Spätsommertag. Aber erstmal schauen wir aufs Kalenderblatt für den 15. September. Namenstag haben heute Dolores und Gottlinde und diese Gottlinde lebte bis 1014 mit ihrer Gefährtin Herhild als Einsiedlerin nahe St. Gallen in der Schweiz. Die Jahrestage für den 15. September sind, heute ist der Käsetoast-Tag, dann der Doppel-Cheeseburger-Tag. Na, das passt doch wunderbar zum Mittag. Dann ist auch Tag der Ruhe heute, Tag der IT-Profis und internationaler Tag des Punkts ist heute. Und heute ist Tag des Filz. Und zum Thema Hut habe ich mal gelesen, es kommt nicht darauf an, was für einen Hut man auf dem Kopf hat, sondern was für ein Kopf unter dem Hut ist.
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Das waren Waterloo und Robinson und meine kleine Welt in der MDR-Schlagerwelt. Und ich wünsche Ihnen einen schönen Dienstagmorgen. Jetzt mit einer Schlagerlady, die viele Jahre lang auf das geliebte Motorradfahren verzichtet hat. Aber jetzt steigt sie wieder für eine ganz besondere Aktion in den Sattel. Sie will nämlich Aufmerksamkeit schaffen und Spenden sammeln zugunsten muskelkranker Menschen. Hier ist sie, die Rebellen mit Herz, Andrea Berg.

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1: Mit Uli Sondermann-Becker. Am Hauptbahnhof Leipzig sind gestern Abend zwei Autos ausgebrannt. Eine Polizeisprecherin bestätigte auf Anfrage des MDR den Löscheinsatz der Feuerwehrhauptwache in dem Parkhaus. Die beiden Fahrzeuge seien komplett zerstört worden. Angaben zur Schadenshöhe waren zunächst noch nicht möglich. Das Thüringer Bildungsministerium erwartet in den kommenden Jahren deutlich sinkende Schülerzahlen. Nach einer Prognose wird die Zahl der Schülerinnen und Schüler in 10 Jahren unter die Marke von 200.000 sinken. Zum Vergleich, im aktuellen Schuljahr gehen landesweit knapp 256.000 Kinder und Jugendliche in die Schule. Die Prognose basiert auf einer Berechnung der Bevölkerung durch das Landesamt für Statistik. Bildungsminister Christian Tischner hatte bereits vor einigen Wochen eine Bedarfsprognose in Auftrag gegeben, wie viele neue Lehrerinnen und Lehrer angesichts der Entwicklung in den kommenden Jahren benötigt werden. 30 Millionen Euro, so viel könnte die Stilllegung des insolventen Chemiewerks Leuna-Polamit das Land Sachsen-Anhalt zusätzlich kosten. Das berichtet die Mitteldeutsche Zeitung unter Berufung auf das Landesverwaltungsamt. Das Geld sei nötig, um die komplexen Chemieanlagen in Leuna über Wochen sicher und ohne Unfallgefahr herunterzufahren. Knapp 80 Millionen Euro würden schon investiert, um den Notbetrieb im ehemaligen Domo-Werk in Leuna zu sichern. Das Werk soll im Oktober nun endgültig geschlossen werden. 440 Mitarbeiter verlieren ihre Jobs.
2: Und jetzt der Wetterbericht für die MDR Schlagerwelt. Heute stellenweise länger neblig trüb, sonst heiter bis wolkig, es bleibt trocken. Die Höchstwerte liegen zwischen 23 und 27 Grad. Morgen Durchzug von dichten Wolken, dazu schauerartiger Regen, davor und danach auch etwas Sonne. Die Höchstwerte 18 bis 21, an der Neiße bis 24 Grad. Am Donnerstag Sonne und Wolken im Wechsel, es bleibt trocken und nur mäßig warm.
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2: Einen schönen guten Morgen wünsche ich jetzt mit Nicole. Wenn

0: Das war Silvio Francesco mit seiner Version von Hello Mary Lou. Und wir schauen jetzt in die USA.
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0: Der oberste Gerichtshof der USA hat Pläne der Trump-Regierung gestoppt, die Briefwahl einzuschränken. Die Richter lehnten einen Eilantrag ab und die Entscheidung ist von großer Bedeutung, weil in den USA fast ein Drittel der Wähler per Briefwahl abstimmt. Für die MDR-Schlagerwelt berichtet Ralf Burchardt.
2: Es ist eine Niederlage für Donald Trump vor dem obersten Gerichtshof. Der Präsident wollte die Briefwahl deutlich einschränken. Jetzt steht fest, zumindest für die Kongress-Zwischenwahlen Anfang November bleibt es bei den bisherigen Regeln. Diese sind von großer Bedeutung, weil bis zu einem Drittel der Wählerinnen und Wähler in den USA per Brief abstimmen, in vielen Bundesstaaten vor allem Anhänger der Demokraten. Präsident Trump hat immer wieder behauptet, die Briefwahl ermögliche Wahlbetrug. Dafür gibt es aber keinerlei stichhaltige Belege. Trump hatte im März per Dekret bestimmt, dass die Post nur noch Briefwahlunterlagen an diejenigen verschicken soll, die auf von der Bundesregierung abgesegneten Wählerlisten stehen. Dagegen hatten zahlreiche demokratisch regierte Bundesstaaten geklagt. In einer ersten Reaktion sprach Gavin Newsom, Gouverneur von Kalifornien, von einem guten Tag für die Demokratie. Die Bürgerrechtsorganisation ACLU betonte, laut Verfassung seien nicht der Präsident oder die Postbehörde, sondern die einzelnen Bundesstaaten und der Kongress für die Wahlregeln zuständig.

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1: Um 8 Uhr mit Mirko Jugelt. Die SPD fordert eine Obergrenze für Spritpreise. Bundestagsfraktionsvize Armand Zorn sagte dem MDR, die Politik müsse handeln. Beispiele aus Belgien und Luxemburg zeigten, dass ein Preisdeckel funktioniere. Staatliche Eingriffe könnten dafür sorgen, dass Spritpreise nicht so stark stiegen. Den Mineralölkonzernen warf Zorn Gier vor. Sie gingen in Deutschland von einer hohen Kaufkraft aus und versuchten, jeden Cent aus den Verbrauchern zu pressen. Die Spritpreise an deutschen Tankstellen haben laut ADAC ein neues Allzeithoch erreicht. NATO-Kampfflugzeuge haben über Litauen erstmals eine Drohne abgeschossen. Litauens Präsident Gitanas Nauseda dankte den NATO-Einsatzkräften für ihre schnelle Reaktion. Das sei angesichts der Aggressivität Russlands von entscheidender Bedeutung. Der litauische Rundfunk berichtete unter Berufung auf das Krisenmanagementzentrum, die Drohne sei aus Belarus gekommen und nahe der Stadt Kaunas niedergegangen. Litauen grenzt an Russlands Verbündeten Belarus und die russische Exklave Kaliningrad. Nach dem AfD-Sieg in Sachsen-Anhalt wächst die Sorge, dass Russland Einblicke in wichtige NATO-Operationspläne erhalten könnte. Der Präsident des Reservistenverbands Bastian Ernst sagte dem MDR, die AfD sei mit ihren Verbindungen nach Russland ein Sicherheitsrisiko. Die NATO-Pläne regelten die Aufgaben der Bundesländer im Ernstfall, etwa beim Transport von Personal und Material. Auch Nina Locher vom Zentrum für Sicherheit und Verteidigung verwies auf die Bedeutung Sachsen-Anhalts als Transitland für Truppenbewegungen. Bundesverkehrsminister Steffen Bilger hat sich offen gezeigt für Zugangskontrollen an großen deutschen Bahnhöfen. Den Funke-Medien sagte der CDU-Politiker, es könne sinnvoll sein, im Fernverkehr den Zugang zu den Bahnsteigen stärker an eine gültige Fahrkarte zu knüpfen.

0: Es bleibt trocken, die Höchstwerte 23 bis 27 Grad. Morgen Durchzug von dichten Wolken, dazu schauerartiger Regen, davor und danach auch etwas Sonne. Die Höchstwerte 18 bis 21, an der Neiße bis 24 Grad. Am Donnerstag ein Wechsel von Sonne und Wolken, es bleibt trocken und nur mäßig warm.
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0: Einen schönen Dienstagmorgen wünsche ich. Hier kommt Juliane Werding.

Ein Engel unterm Dach, das waren die Brüder Hoffmann und Hoffmann in der MDR-Schlagerwelt. Und leider ist ja ein Bruder 84 verunglückt. Aber der ältere Bruder, der Michael Hoffmann, er lebt heute in Kassel und arbeitet dort unter anderem als Musiker und Musiklehrer. Und hier habe ich noch so ein Duo in der MDR-Schlagerwelt, nämlich die Brüder Jockel und Charlie, Brunner und Brunner. 2010 haben sich die zwei getrennt. Und Charlie Brunner macht ja als Duo gemeinsam mit der Simone weiter. Beide sind auch ein Paar und hatten schon viele, viele Erfolge. Aber hier habe ich die beiden, Jockel und Charlie, mit einem ihrer großen Erfolge. Liebe lacht, Liebe weint.

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0: Florian Heidt war das mit der Zaubermelodie am Dienstagmorgen in der MDR Schlagerwelt. Und ich wünsche Ihnen einen schönen guten Morgen. Auch Josefine Bechler in unserem Wetterstudio. Schönen guten Morgen. Zwiebellook ist heute angesagt, denn aktuell ist schon noch kühl, ne?
1: Genau. Es gibt aktuell zum Beispiel vor allem in der Oberlausitz eher Werte um 8 Grad und in Bad Muskau stellenweise sogar 5 Grad. Mhm. Ansonsten gibt es weiter westlich auch mal etwas höhere Temperaturen. 15 Grad zum Beispiel aktuell in Kochstedt am Flughafen oder auch mal 17 Grad in Thale. Mhm. Es ist dann im Laufe des Tages bei Temperaturen so zwischen 23 und 27 Grad am Nachmittag sogar sommerlich warm. Da müssen wir natürlich aber erstmal hinkommen und das schaffen wir zum einen mit einem Südwind und zum anderen mit reichlich Sonnenschein. Es sind zwar auch neben der Sonne Wolkenfelder unterwegs und anfangs stellenweise Nebel, aber die Sonne kommt dann im Verlauf immer wieder gut durch.
0: Okay, und morgen dann das gleiche Spiel mit dem Zwiebellook?
1: Genau, morgen früh sind wir bei ähnlichen Tiefstwerten. Da sind wir auch wieder teilweise um 10 Grad im Minimum. Es ziehen auch von Westen her dichte Wolken auf und die bringen dann im weiteren Verlauf natürlich zunehmend schauerartigen Regen, teilweise auch gewitterigen Regen. Mhm. Das geht in der Nacht vor allem im Westen und Norden schon los und wird sich dann bis in den Nachmittag, bis in den Osten Sachsens ausbreiten. Zuvor gibt es aber hier auch noch ein bisschen Sonnenschein.
0: Danke, Josefine Bechler in unserem Wetterstudio.
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1: Mit Uli Sondermann-Becker. Am Hauptbahnhof Leipzig sind gestern Abend zwei Autos ausgebrannt. Eine Polizeisprecherin bestätigte auf Anfrage des MDR den Löscheinsatz der Feuerwehrhauptwache in dem Parkhaus. Die beiden Fahrzeuge seien komplett zerstört worden. Angaben zur Schadenshöhe waren zunächst noch nicht möglich. Das Thüringer Bildungsministerium erwartet in den kommenden Jahren deutlich sinkende Schülerzahlen. Nach einer Prognose wird die Zahl der Schülerinnen und Schüler in 10 Jahren unter die Marke von 200.000 sinken. Zum Vergleich, im aktuellen Schuljahr gehen landesweit knapp 256.000 Kinder und Jugendliche in die Schule. Die Prognose basiert auf einer Berechnung der Bevölkerung durch das Landesamt für Statistik. Bildungsminister Christian Tischner hatte bereits vor einigen Wochen eine Bedarfsprognose in Auftrag gegeben, wie viele neue Lehrerinnen und Lehrer angesichts der Entwicklung in den kommenden Jahren benötigt werden. 30 Millionen Euro, so viel könnte die Stilllegung des insolventen Chemiewerks Leuna Polamit das Land Sachsen-Anhalt zusätzlich kosten. Das berichtet die Mitteldeutsche Zeitung unter Berufung auf das Landesverwaltungsamt. Das Geld sei nötig, um die komplexen Chemieanlagen in Leuna über Wochen sicher und ohne Unfallgefahr herunterzufahren. Knapp 80 Millionen Euro würden schon investiert, um den Notbetrieb im ehemaligen Domo-Werk in Leuna zu sichern. Das Werk soll im Oktober nun endgültig geschlossen werden. 440 Mitarbeiter verlieren ihre Jobs.
2: Der Wetterbericht für die MDR Schlagerwelt. Heute stellenweise länger neblig, trüb, sonst heiter bis wolkig, es bleibt trocken. Die Höchstwerte liegen zwischen 23 und 27 Grad. Morgen Durchzug von dichten Wolken mit schauerartigem Regen, davor und danach auch etwas Sonne. Die Höchstwerte 18 bis 21, an der Neiße bis 24 Grad. Am Donnerstag Sonne und Wolken im Wechsel, es bleibt trocken und nur mäßig warm.
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2: Ja, und jetzt geht's um die Augen von Bette Davis. Hier kommt Ute Berling.

0: bist. Ihn erkennt man doch sofort wieder. Howard Carpendale war das. Mit dir verschwende ich meine Zeit am liebsten und die natürlich mit seiner Frau und auch mit seinen Fans. Von der ganz, ganz großen Bühne hat er sich ja in diesem Jahr verabschiedet, aber im nächsten Jahr gibt's noch kleine Konzerte, im April zum Beispiel in Wien und im Juni in Frankfurt. Und weitere Neuigkeiten aus der Welt der Stars habe ich jetzt.
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0: Wenke Mühre gehört ja zu den wenigen Schlagerstars, die sich schon über ein Bundesverdienstkreuz freuen konnten. Das bekam die Norwegerin aber nicht nur für ihre Musik, sondern auch für den Umgang mit ihrer Krebserkrankung. 2010 wurde bei ihr Brustkrebs entdeckt. Sie ging frühzeitig damit an die Öffentlichkeit, was vielen Frauen Mut gemacht hat. In einem SWR-Interview kommt Wenke Mühre nun zu der überraschenden Erkenntnis: In den Armen meiner Familie, es war fantastisch. Die kamen, haben gekocht für mich und ich habe alles für die Enkelkinder weggesteckt. Wegen ihres schwachen Immunsystems durfte sie ihre Enkelkinder drinnen nicht treffen, also haben sie draußen Feuer gemacht und Würstchen gegessen. Angst spürte die Sängerin nie. Am meisten geholfen habe ihr die Wärme ihrer Familie. 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
1: Um 9 Uhr mit Mirko Jugelt. Thüringens Energieminister Thilo Kummer fordert vom Bund wirksame Entlastungen bei den Stromkosten. Vor einem Energiegipfel der Automobilbranche in Erfurt sagte Kummer dem MDR, die hohen Energiepreise gefährdeten die Wettbewerbsfähigkeit der Zulieferer und erhöhten das Risiko von Standortverlagerungen. Selbst der vergünstigte Industriestrompreis sei noch etwa doppelt so hoch wie in Frankreich. Daher brauche es eine niedrigere Stromsteuer, eine zeitweise Aussetzung der CO2-Steuer sowie mehr Zuschüsse zu Netzentgelten. Die Mineralölkonzerne rechnen erst im nächsten Jahr mit einer Normalisierung der Spritpreise. Der Sprecher des Verbands Fuels und Energie, Alexander von Gersdorf, sagte der Rheinischen Post, selbst bei einem Friedensschluss im Nahen Osten würden sich die Kraftstoffpreise nur allmählich beruhigen. Das werde bis weit ins Jahr 2027 dauern. Hintergrund sei, dass viel Raffineriekapazität verloren gegangen sei. Laut ADAC haben die Spritpreise an deutschen Tankstellen derzeit ein Allzeithoch erreicht. SPD-Fraktionsvize Armand Zorn forderte im MDR einen Preisdeckel. Die Politik müsse handeln. NATO-Kampfflugzeuge haben über Litauen erstmals eine Drohne abgeschossen. Litauens Präsident Gitanas Nauseda dankte den NATO-Einsatzkräften für ihre schnelle Reaktion. Das sei angesichts der Aggressivität Russlands von entscheidender Bedeutung. Der litauische Rundfunk berichtete unter Berufung auf das Krisenmanagementzentrum, die Drohne sei aus Belarus gekommen und nahe der Stadt Kaunas niedergegangen. Litauen grenzt an Russlands Verbündeten Belarus und die russische Exklave Kaliningrad. Bundesverkehrsminister Steffen Bilger hat sich offen gezeigt für Zugangskontrollen an großen deutschen Bahnhöfen. Den Funke-Medien sagte der CDU-Politiker, es könne sinnvoll sein, im Fernverkehr den Zugang zu den Bahnsteigen stärker an eine gültige Fahrkarte zu knüpfen. Das sei in anderen Ländern teilweise üblich. In Deutschland sei das System nicht direkt kopierbar. Er halte den Ansatz aber grundsätzlich für sinnvoll und sei dafür, das in Deutschland praktisch zu erproben. In Los Angeles sind die US-Fernsehpreise verliehen worden. Großer Gewinner war die Grusel-Comedy-Serie Widow's Bay über angebliche Bewohner einer abgelegenen Insel. Sie holte Preise in 14 Kategorien, unter anderem für die beste Comedy und den besten Hauptdarsteller. Der Emmy für die beste Dramaserie des Jahres ging wie im Vorjahr an die in Echtzeit erzählte Krankenhausserie The Pitt. Das waren die Nachrichten.
2: Und jetzt der Wetterbericht für die MDR Schlagerwelt.

Ja, da schwärmt er von seiner Sarah. Nino D'Angelo war das hier in ihrer MDR Schlagerwelt und im August war er ja mit seiner Viva La Vita Tour unterwegs im Schlagerland, in Magdeburg, in Leipzig und in Chemnitz, auf Schloss Klaffenbach, auf dem Wasserschloss. Aber bald will er ja nach Bella Italia ziehen und ich denke mal, das wird kein Abschied von der Bühne sein. Ihre Stars in der MDR Schlagerwelt, ich wünsche Ihnen einen schönen Dienstagvormittag, jetzt mit Andrea Jürgens.

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1: Heute mit Katrin Mette aus Meißen.
2: Franz von Assisi wurde als Francesco di Bernardone im ausgehenden 12. Jahrhundert geboren. In Assisi, etwa 200 Kilometer nördlich von Rom. Er war der älteste Sohn einer wohlhabenden umbrischen Kaufmannsfamilie. Er hätte auch Kaufmann werden können, werden sollen, wenn es nach seinem Vater gegangen wäre. Aber Franz entschied sich für ein anderes Leben. Ein Leben außerhalb der sicheren Stadtmauern Assisis. Ein Leben in Armut und Einfachheit. Ein Leben in der Gemeinschaft mit Gleichgesinnten. Ein Leben in der Nachfolge Jesu. Der Entschluss dazu war länger gereift. Ihm waren Krisen vorausgegangen. Erfahrungen als Soldat und Kriegsgefangener. Eine lange und schwere Krankheit. Sie erschütterten Franz, stellten in Frage, was ihm bisher selbstverständlich vorgekommen war, das Streben nach Wohlstand und Gewinn. Franz orientierte sich neu. Er ging auf eine Pilgerreise. Er suchte Kontakt mit Menschen am Rand der Gesellschaft, mit Obdachlosen und Schwerkranken. Er unterstützte sie, schenkte ihnen, was er gerade dabei hatte. Seine Mütze, seine Kleidung, alles Geld, das sich in seiner Tasche befand. Darüber geriet er mit seiner Familie in Streit. Die Mutter redete auf ihn ein, der Vater drohte, es nützte nichts. Franz hatte sich entschlossen. Er stieg aus. In aller Öffentlichkeit entledigte er sich seiner Kleidung und warf sie seinem Vater vor die Füße. Sie war das Letzte, was ihn noch mit seinem Elternhaus und dem alten Leben verbunden hatte. Mittellos und frei vertraute Franz sein Leben dem Himmel an, der Fürsorge Gottes und der Freigebigkeit der Menschen. Das ging mal leichter, mal schwerer. Aber mit der Zeit begriff Franz, dass ihn seine neue Lebensweise nah an Jesus heranrückte. Diese Nähe vertiefte sich Schritt für Schritt. Franz ließ sich immer mehr von Jesu radikaler Liebe ergreifen, der Liebe zu Gott und zu den Menschen. Arm dem armen Christus folgen, das wurde Franz' Lebensmotto. Aus dem Bruch mit dem alten Leben war für Franz ein Aufbruch geworden.
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1: Mit Frank Thomas. Die Gewerkschaft Erziehung und Wissenschaft warnt davor, das gute Abschneiden Sachsens im Bildungsmonitor überzubewerten. GEW-Landeschef Naumann sagte, Sachsen sei der Einäugige unter den Blinden. Der GEW-Bundesvorsitzende Finnern sagte dem MDR, die PISA-Studie habe deutlich gezeigt, dass die Kompetenzen von Jugendlichen zurückgingen und die Chancengleichheit im Bildungssystem fehle. Auch der Bildungsmonitor mache deutlich, wie eng Armut und Bildungserfolg in Deutschland zusammenhängen. Sachsen hat beim Bildungsmonitor der Initiative Neue Soziale Marktwirtschaft erneut den ersten Platz belegt, Thüringen Platz 6, Sachsen-Anhalt den vorletzten Platz. In Dresden ist Richtfest beim Bau der neuen Mikrochip-Fabrik des Verbundes ESMC gefeiert worden. An dem Gemeinschaftswerk sind der taiwanesische Konzern TSMC sowie Bosch, Infineon und NXP Semiconductor beteiligt. Ab dem zweiten Halbjahr nächsten Jahres sollen in der Fabrik vor allem Chips für die Autoindustrie gefertigt werden. Die Investitionssumme liegt bei 10 Milliarden Euro. Das Bundeswirtschaftsministerium gab 5 Milliarden dazu. Nach dem gewaltsamen Tod einer 25-jährigen Syrerin in Zwickau befindet sich ein Verdächtiger in U-Haft. Laut Polizei kannten sich die Frau und der 31-jährige Landsmann. In welcher Beziehung sie zueinander standen, wurde nicht mitgeteilt. Der Mann sei am Sonnabend in der Nähe des Tatortes festgenommen worden. Ermittelt werde wegen Totschlags. Soweit die Meldungen. 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
2: Und hier der Wetterbericht für die MDR Schlagerwelt. Heute stellenweise länger neblig, trüb, sonst heiter bis wolkig, es bleibt trocken. Die Höchstwerte 23 bis 27 Grad. Morgen Durchzug von dichten Wolken, dazu schauerartiger Regen, davor und danach auch etwas Sonne. Die Höchstwerte 18 bis 21, an der Neiße bis 24 Grad. Am Donnerstag ein Wechsel von Sonne und Wolken, es bleibt trocken und nur mäßig warm.
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2: Ja, und hier sind die Palldauer.

0: Ja, ob es so oder anders kommt, so wie es kommt, so ist es recht. Das sollte man sich doch viel, viel öfter sagen. Lene Valaitis war das und wir machen jetzt einen Sprung nach Thüringen.
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0: Thüringen hat ja touristisch viel zu bieten und vieles können sie auch ganz gut mit der Bahn erreichen. Deshalb hat das Bahnunternehmen Abellio nun unterstützt vom Land in Eisenach einen Zug vorgestellt, der zeigt auf großformatigen Bildern UNESCO-Welterbestätte aus der Region. Ruth Breher hat für die MDR Schlagerwelt bei der Zugtaufe mitgemacht.
2: Gleich vorne an den silbernen Wagen die imposanten Türme des Naumburger Doms, in der Mitte die Wartburg aus der Vogelperspektive. Dieser Zug bringt dich zum Staunen, steht oben in roter Schrift. Weltgeschichte in Bahnhofsnähe und vom Alltag zum Welterbe. Getauft wurde der Zug mit Wartburgwasser. Champagner kann jeder, so der Thüringer Verkehrsminister Steffen Schütz.
3: Also auf drei, oder? Eins, zwei, drei.
2: Schütz hofft auf die Werbewirkung des auffälligen Zugs.
4: Es sind immer Gemeinschaftsprojekte. Wir wollen ja viel mehr tun, um Menschen nach Thüringen zu bringen. Und wir wollen im Prinzip zeigen, wie vielfältig Thüringen ist. Und wir haben mit Abellio wirklich einen guten Partner.
2: Knapp 18.000 Euro hat das Verkehrsunternehmen investiert, sagt Barbara Schneider, Geschäftsführerin von Abellio Rail Mitteldeutschland, vom Land mitfinanziert über das normale Werbebudget.
5: Es waren drei Nächte, wo in der Nacht einmal die Kollegen gekommen sind und dann einmal verliert haben. Das ist eine Spezialfolie, die da aufgetragen werden muss. Relativ aufwendiges Verfahren, von daher haben sie es super gut gemacht.
2: Auch dem Minister, selbst Werbefachmann, gefällt die Gestaltung.
4: Das finde ich klasse, dass man jetzt nicht nochmal irgendeine Geschichte erzählt hat, sondern einfach die Bilder sprechen für sich selber. Das macht neugierig und mehr muss es auch nicht tun.
2: Neben Naumburger Dom und Wartburg finden sich auf dem Zug auch der Reformator Martin Luther, das jüdisch-mittelalterliche Erbe Erfurts und der Bergpark Wilhelmshöhe in Kassel. Denn die Regionalbahn wird weit unterwegs sein, sagt Barbara Schneider.
5: Wir decken ja tatsächlich ganz Thüringen ab im Netz, gehen bis Leipzig weiter, fahren bis Kassel auf anderen Strecken. Also das ist schon etwas, wo man jetzt nicht nur die Personen, die jeden Tag fahren, damit bedient.
2: So soll der Zug zum Botschafter werden für die ganze Region mit ihrem reichen Weltkulturerbe.
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1: Um 10 Uhr mit Mirko Jugelt. Thüringens Energieminister Thilo Kummer fordert vom Bund wirksame Entlastungen bei den Stromkosten. Vor einem Energiegipfel der Automobilbranche in Erfurt sagte Kummer dem MDR, die hohen Energiepreise gefährdeten die Wettbewerbsfähigkeit der Zulieferer und erhöhten das Risiko von Standortverlagerungen. Selbst der vergünstigte Industriestrompreis sei noch etwa doppelt so hoch wie in Frankreich. Daher brauche es eine niedrigere Stromsteuer, eine zeitweise Aussetzung der CO2-Steuer sowie mehr Zuschüsse zu Netzentgelten. Die Mineralölkonzerne rechnen erst im nächsten Jahr mit einer Normalisierung der Spritpreise. Der Sprecher des Verbands Fuels und Energie, Alexander van Gerstorff, sagte dem MDR, selbst bei einem Friedensschluss im Nahen Osten würden sich die Kraftstoffpreise nur allmählich beruhigen. Das werde bis weit ins Jahr 2027 dauern. Hintergrund sei, dass viel Raffineriekapazität verloren gegangen sei. Laut ADAC haben die Spritpreise an deutschen Tankstellen derzeit ein Allzeithoch erreicht. SPD-Fraktionsvize Armand Zorn forderte im MDR einen Preisdeckel. Die Politik müsse handeln. NATO-Kampfflugzeuge haben über Litauen erstmals eine Drohne abgeschossen. Litauens Präsident Gitanas Nauseda dankte den NATO-Einsatzkräften für ihre schnelle Reaktion. Der litauische Rundfunk berichtete unter Berufung auf das Krisenmanagementzentrum, die Drohne sei aus Belarus gekommen und nahe der Stadt Kaunas niedergegangen. Litauen grenzt an Russlands Verbündeten Belarus und die russische Exklave Kaliningrad. Das US-Verteidigungsministerium hat Munitionsknappheit wegen des Iran-Krieges eingeräumt. In einem Bericht an den US-Kongress heißt es, von Ende Februar bis Ende Juni seien mehr als 22 Milliarden Dollar für Munition verbraucht worden. Das habe zu strategischen Bestandslücken und Engpässen bei der Nachschubversorgung mit Munition geführt. Der Bericht listet zudem Verluste auf, etwa 4 zerstörte Kampfflugzeuge. Präsident Donald Trump hatte wiederholt Bedenken wegen Munitionsknappheit zurückgewiesen. In Deutschland leben 10,8 Millionen Kinder unter 14 Jahren. Das sind knapp 13% der Bevölkerung. Das Statistische Bundesamt erklärte, damit habe der Kinderanteil in den vergangenen 10 Jahren leicht zugenommen. Vor 30 Jahren habe er allerdings noch bei gut 15% gelegen. Bundesweit am niedrigsten ist der Kinderanteil mit 11,2% in Sachsen-Anhalt, am höchsten in Baden-Württemberg und Bremen. EU-weit am höchsten ist der Kinderanteil in Irland, am niedrigsten in Italien. Das waren die Nachrichten.
2: Der Wetterbericht für die MDR Schlagerwelt. Heute stellenweise länger neblig, trüb, sonst heiter bis wolkig, es bleibt trocken. Die Höchstwerte liegen zwischen 23 und 27 Grad. Morgen Durchzug von dichten Wolken mit schauerartigem Regen, davor und danach auch etwas Sonne. Die Höchstwerte 18 bis 21, an der Neiße bis 24 Grad. Am Donnerstag Sonne und Wolken im Wechsel, es bleibt trocken und nur mäßig warm.
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2: Ja, und ich habe jetzt die Wahlhamburgerin Mary Rose für

Ja, das war der Tänzer auf den Seil. Das war Larry Schuber zusammen mit seiner Western Union Band. Einen schönen Vormittag wünsche ich Ihnen mit Ihrer MDR Schlagerwelt. Einen ganz entspannten Vormittag. Und vielleicht lunzt ja bei Ihnen auch schon die Sonne durch die Wolkenlücken. Dann genießen Sie den Moment vielleicht ja mit einer kleinen Auszeit. Einen Kaffee dazu. Die Musik gibt es von uns. Hier habe ich den Rex. Rex Gildo.

Spring über deinen Schatten, Tommy. Das war der Frank. Frank Farian in der MDR-Schlagerwelt mit einem seiner ersten großen Erfolge. Da war er ja noch selbst als Sänger unterwegs. Danach hatte er ja viele, viele internationale Hits. Ich habe jetzt Musik aus der Schweiz für Sie, und zwar von Francine Jordi. Und die können Sie erleben jetzt am Samstag um 20.15 Uhr im MDR-Fernsehen bei der Starnacht aus der Wachau. Und mit dabei viele, viele Stars. Und wie gesagt auch Francine Jordi.

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1: Mit Frank Thomas. Auch mehr als eine Woche nach der Landtagswahl in Sachsen-Anhalt laufen noch Nachzählungen. Im Burgenlandkreis mussten insgesamt 35 Wahlbezirke erneut überprüft werden, 10 mehr als ursprünglich angekündigt. Nach Angaben des Kreiswahlleiters wurden dabei rund 12.000 Stimmzettel kontrolliert. Vorwürfe, man versuche Stimmen für die Altparteien zu finden, erklärte er als nicht haltbar. Zwar seien vereinzelt weitere Stimmen als gültig anerkannt worden, das ändere aber nichts am Wahlergebnis. Die sinkende Flüchtlingszahl bringt den Landkreisen und Kommunen in Mitteldeutschland kaum finanzielle Entlastung. Der Chef des Sächsischen Landkreistages Greichen sagte dem MDR, der Rückgang helfe den Kreisfinanzen gar nicht, weil man die Kosten zu über 90% vom Freistaat erstattet bekomme. Ähnlich äußerte sich der Gemeinde- und Städtebund Thüringen. Sachsen-Anhalts Innenministerium teilte mit, geben Kreise und Städte weniger aus, müsse das Land weniger erstatten. Die Einsparung lande vor allem beim Land. In allen drei Bundesländern ist die Zahl der Asylsuchenden im Juli und August um fast ein Drittel zurückgegangen. Entlang der Bahnstrecke am Brandleitetunnel im Thüringer Wald werden derzeit zahlreiche kranke und umsturzgefährdete Bäume gefällt. Wie die Deutsche Bahn mitteilte, werden die Stämme auf dem Abschnitt Gräfenroda-Zellamelis per Helikopter abtransportiert. Die Baumfällungen begleiten die laufende Modernisierung des wichtigen Tunnels, die noch bis Mitte Oktober diesen Jahres dauert. Soweit die Meldungen. 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
2: Und jetzt der Wetterbericht für die MDR Schlagerwelt. Heute stellenweise länger neblig trüb, sonst heiter bis wolkig, es bleibt trocken. Die Höchstwerte liegen zwischen 23 und 27 Grad. Morgen Durchzug von dichten Wolken, dazu schauerartiger Regen, davor und danach auch etwas Sonne. Die Höchstwerte 18 bis 21, an der Neiße bis 24 Grad. Am Donnerstag Sonne und Wolken im Wechsel, es bleibt trocken und nur mäßig warm.
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2: Ja, und hier kommt der Foxkönig, Andreas Martin.

0: Ja, das war Manuela und Schenk mir dein Herz als Talisman. Und ob Manuela da an Hochzeit gedacht hat, wer weiß. Sie war ja nie verheiratet.
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0: Hochzeitspläne haben hingegen Jolina Drews und ihr Adrian. Allerdings muss der große Tag noch warten, weiß unser Klaus.
2: Die beiden wünschen sich nämlich eine richtige Traumhochzeit mit vielen Freunden, Familie und natürlich jeder Menge Menschen aus der Schlager- und Musikbranche. Aber eine so große Hochzeitsfeier, die hat natürlich auch ihren Preis. Im Podcast Drews Cordalis Petri Kids Club hat Jolina darüber gesprochen, warum der große Tag für sie und ihren Adrian noch warten muss. Dem Paar fehlt dafür schlicht und einfach das Geld. Eine sehr kleine Feier, so Jolina, komme nicht in Frage. Dafür sei der Freundes- und Bekanntenkreis einfach zu groß. Auf die Tradition angesprochen, dass der Brautvater, also Jürgen Drews, die Hochzeit bezahlen könne, sagte die 30-Jährige, nein, das will ich eigentlich auch nicht. Dabei ist das Verhältnis zwischen Jolina und ihren Eltern sehr innig. Vor 2 Jahren waren die beiden zu Jolina nach München gezogen. Jetzt leben alle unter einem Dach und genießen das Familienleben. Auch über Nachwuchspläne hat sich Jolina bereits geäußert, das müsse noch etwas warten. Im vorigen Jahr sagte sie, dass sie den Mann dafür habe, sich die nächsten 2-3 Jahre aber erst einmal auf ihre Karriere konzentrieren möchte.
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1: Um 11 Uhr mit Mirko Jugelt. Kriminelle Banden in Deutschland greifen immer stärker zu Gewalt, um Opfer einzuschüchtern und Machtansprüche durchzusetzen. Das geht aus dem neuen Bundeslagebild Organisierte Kriminalität des Bundeskriminalamtes hervor. Darin werden für das vergangene Jahr 20 Tötungsdelikte sowie 100 Fälle von Körperverletzung aufgelistet. Im Jahr zuvor seien es noch 13 Tötungsdelikte gewesen. Als ein Beispiel für zunehmende Brutalität nannte das BKA eine Serie von Explosionen und Schüssen im Raum Köln nach dem Diebstahl einer Rauschgiftlieferung. Zudem würden für Gewalttaten zunehmend Minderjährige rekrutiert, teils sogar 13-Jährige. Thüringens Energieminister Thilo Kummer fordert vom Bund wirksame Entlastungen bei den Stromkosten. Vor einem Energiegipfel der Automobilbranche in Erfurt sagte Kummer dem MDR, die hohen Energiepreise gefährdeten die Wettbewerbsfähigkeit der Zulieferer und erhöhten das Risiko von Standortverlagerungen. Selbst der vergünstigte Industriestrompreis sei noch etwa doppelt so hoch wie in Frankreich. Daher brauche es eine niedrigere Stromsteuer, eine zeitweise Aussetzung der CO2-Steuer sowie mehr Zuschüsse zu Netzentgelten. Eine russische Fregatte hat vor der dänischen Küste zwei Leuchtkugeln auf einen dänischen Militärhubschrauber abgefeuert. Wie das dänische Militär mitteilte, verfehlten die Geschosse den Helikopter nur knapp. Der Vorfall habe sich bereits gestern ereignet. Der Hubschrauber sei auf einem Routineeinsatz gewesen, um die russische Fregatte zu fotografieren. Wegen des Vorfalls bestellte Dänemark den russischen Botschafter ein. In Teilen der Niederlande ist der Zugverkehr zum Erliegen gekommen. Der Schienennetzbetreiber ProRail sprach von Sabotage. Unbekannte hätten auf verschiedenen Streckenabschnitten Rohre über die Gleise gelegt. Das habe zu Störungen im gesamten Netz geführt, vor allem im Zentrum und im Norden des Landes. Auch mehrere Bahnübergänge seien betroffen. Wann der Zugbetrieb wieder normal laufe, sei noch unklar. In Deutschland leben 10,8 Millionen Kinder unter 14 Jahren, das sind knapp 13% der Bevölkerung. Das Statistische Bundesamt erklärte, damit habe der Kinderanteil in den vergangenen 10 Jahren leicht zugenommen. Vor 30 Jahren habe er allerdings noch bei gut 15% gelegen. Bundesweit am niedrigsten ist der Kinderanteil mit 11,2% in Sachsen-Anhalt, am höchsten in Baden-Württemberg und Bremen. EU-weit am höchsten ist der Kinderanteil in Irland, am niedrigsten in Italien. Das waren die Nachrichten.
2: Und hier der Wetterbericht für die MDR Schlagerwelt. Heute stellenweise länger neblig, trüb, sonst heiter bis wolkig, es bleibt trocken. Die Höchstwerte 23 bis 27 Grad. Morgen Durchzug von dichten Wolken, dazu schauerartiger Regen, davor und danach auch etwas Sonne. Die Höchstwerte 18 bis 21, an der Neiße bis 24 Grad. Am Donnerstag ein Wechsel von Sonne und Wolken, es bleibt trocken und nur mäßig warm.
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2: Ja, und ich habe jetzt einen Schlager-Superstar für Sie. Hier kommt Helene Fischer.

Ja, der Papa wird's schon richten. Und da hat er recht. Der Peter. Peter Alexander in der MDR-Schlagerwelt. Und er hat bei dem Lied bestimmt auch so die eine oder andere eigene Erfahrung mit in das Lied gepackt. Einen schönen Vormittag wünsche ich Ihnen mit Ihrer MDR-Schlagerwelt und jetzt mit dem Wolle. Wolfgang Petri. Am Freitag wird hier sein neues Album veröffentlicht und die Fans sind schon ganz, ganz gespannt, auch ob er sich weiter so rockig präsentiert. Denn er kann ja auch anders. Wie zum Beispiel bei diesem Lied hier. Denn eines Tages vielleicht.

Ja, gib dein Ziel niemals auf. Und damit hat er völlig recht. Der Terold war das. Einen unbeschwerten und stressfreien Tag wünsche ich Ihnen mit Ihrer MDR Schlagerwelt. Und ja, ich weiß, nach dem Sommer, da machen ja schon wieder viele, viele Urlaubspläne. Und zwar für den Winter. Einige verbringen ja den kompletten Winter in warmen Gefilden. Ne? Aber da sollte man sich unbedingt mit den Visa-Regeln beschäftigen. Mehr dazu in der nächsten halben Stunde hier bei uns. Jetzt habe ich erstmal den Frankie für Sie. Unseren Frankie, Frank Schöbel.

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1: Mit Frank Thomas. Der Städte- und Gemeindebund warnt vor einer zunehmenden Belastung der Kommunen durch steigende Pflegekosten. Hauptgeschäftsführer Berghecker sagte der Augsburger Allgemeinen, die Hilfe zur Pflege gehöre inzwischen zu den am stärksten wachsenden Sozialausgaben der Kommunen. Die Ausgaben dafür seien von 4,5 Milliarden Euro im Jahr 2023 auf 6 Milliarden im vergangenen Jahr gestiegen. Das verschärfe vielerorts die Finanznot. Berghecker forderte, die Eigenanteile für Pflegebedürftige zu begrenzen und die darüber hinausgehenden Kosten von den Pflegekassen übernehmen zu lassen. An einer Schule in Burg im Jerichower Land sind 18 Personen durch Reizgas verletzt worden. Nach Angaben der Polizei kamen zwei Schüler ins Krankenhaus. Ersten Erkenntnissen zufolge sollen Schüler Tierabwehrspray in einem Schulflur versprüht haben. Vom Flughafen Dresden aus gibt es mit dem Winterflugplan eine neue Verbindung in die Republik Moldau. Nach Angaben des Airports will die Gesellschaft FlyOne, die Hauptstadt des Landes Chisinau, zweimal pro Woche anfliegen. Tickets sind bereits buchbar. Auf der Wartburg in Eisenach werden heute rund 120 Kinder und Jugendliche für ihr kulturelles Engagement ausgezeichnet. Wie das Thüringer Kulturministerium mitteilte, kommen die Personen unter anderem aus dem Wartburgkreis, dem Landkreis Gotha und dem Kyffhäuserkreis. Sie hätten sich zum Beispiel mit dem Grünen Band in Thüringen oder Radioprojekten beschäftigt. Soweit die Meldungen. 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
2: Der Wetterbericht für die MDR Schlagerwelt. Heute stellenweise länger neblig, trüb, sonst heiter bis wolkig, es bleibt trocken. Die Höchstwerte liegen zwischen 23 und 27 Grad. Morgen Durchzug von dichten Wolken mit schauerartigem Regen, davor und danach auch etwas Sonne. Die Höchstwerte 18 bis 21, an der Neiße bis 24 Grad. Am Donnerstag Sonne und Wolken im Wechsel, es bleibt trocken und nur mäßig warm.
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2: Ja, und ich habe jetzt ein Duo für Sie, das seit vielen, vielen Jahren in der Schlagerszene präsent ist. Hier sind Cornelia und Svetlana, kurz Cora, mit ihrem ersten großen Erfolg, Amsterdam.
3: Und

0: Ja, egal. Ein Wort, das viel sagt. Wolfgang Ziegler war das hier in Ihrer MDR-Schlagerwelt und da habe ich gleich einen Weltstar für Sie. Freuen Sie sich auf Nana Mouskouri, aber erstmal geht's um neue Visa-Regeln.
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0: Ab heute gelten nämlich in Thailand neue Visa-Regeln für Touristen. Urlauber aus Deutschland und mehreren weiteren Ländern können ab heute nur noch 30 statt 60 Tage visafrei im Land bleiben. Aus dem ARD-Studio Südostasien, Jennifer Johnston.
2: Von der Änderung sind 60 Länder betroffen, darunter auch Deutschland. Wer länger als 30 Tage visafrei im Land bleiben möchte, kann vor Ort einen Antrag stellen, um insgesamt weiterhin 60 Tage bleiben zu dürfen. Es ist zudem nicht mehr möglich, ein Visum bei Ankunft am Flughafen zu beantragen. Darum muss man sich ab heute vor Reiseantritt kümmern. Grund für die Anpassung sei, Kriminalität durch Ausländer einzudämmen, die die Visabefreiung ausgenutzt hätten, so die thailändische Regierung. Touristen hatten zuletzt vermehrt ohne Visum im Land gearbeitet und langfristig gelebt. Andere fielen durch schlechtes Benehmen auf. Mehrere Touristen wurden in letzter Zeit ausgewiesen. Vor der israelischen Botschaft in Bangkok kam es in den vergangenen Tagen zu größeren Protesten wegen Fehlverhaltens israelischer Touristen. Gleichzeitig ist und bleibt der Tourismus enorm wichtig für Thailands Wirtschaft.
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1: Um 12 Uhr mit Jean-Marc Heukemes. Kriminelle Banden in Deutschland greifen immer stärker zur Gewalt, um Opfer einzuschüchtern und Machtansprüche durchzusetzen. Das geht aus dem neuen Bundeslagebild Organisierte Kriminalität des Bundeskriminalamtes hervor. Darin werden für das vergangene Jahr 20 Tötungsdelikte sowie 100 Fälle von Körperverletzung aufgelistet. Im Jahr zuvor seien es noch 13 Tötungsdelikte gewesen. Als ein Beispiel für zunehmende Brutalität nannte das BKA eine Serie von Explosionen und Schüssen im Raum Köln nach dem Diebstahl einer Rauschgiftlieferung. Zudem würden für Gewalttaten zunehmend Minderjährige rekrutiert, teils sogar 13-Jährige. Eine russische Fregatte hat vor der dänischen Küste zwei Leuchtkugeln auf einen dänischen Militärhubschrauber abgefeuert. Wie das dänische Militär mitteilte, verfehlten die Geschosse den Helikopter nur knapp. Der Vorfall habe sich bereits gestern ereignet. Der Hubschrauber sei auf einem Routineeinsatz gewesen, um die russische Fregatte zu fotografieren. Wegen des Vorfalls bestellte Dänemark den russischen Botschafter ein. In Teilen der Niederlande ist der Zugverkehr zum Erliegen gekommen. Der Schienennetzbetreiber ProRail sprach von Sabotage. Unbekannte hätten auf verschiedenen Streckenabschnitten insgesamt etwa 20 Rohre auf den Gleisen befestigt. Das habe zu Störungen im gesamten Netz geführt, vor allem im Zentrum und im Norden des Landes. Auch mehrere Bahnübergänge seien betroffen. Wann der Zugbetrieb wieder normal laufe, sei noch unklar. Nach dem Großeinsatz von Feuerwehr und Rettungsdienst in einer Dresdner Oberschule wird wegen gefährlicher Körperverletzung ermittelt. Die Polizei erklärte, es werde geprüft, ob Reizgas im Schulgebäude versprüht worden sei. Wie die Feuerwehr dem MDR mitteilte, klagten gestern mehr als 100 Personen über Atemwegsreizungen, Husten, Schwindel und Kopfschmerzen. 20 Jugendliche wurden ins Krankenhaus gebracht. Deutschland richtet 2031 die Leichtathletik-WM aus. Das gab der Weltverband nach seiner Sitzung in Budapest bekannt. Austragungsort ist demnach das Olympiastadion in München. In Deutschland fanden die Welttitelkämpfe bisher zweimal statt, 1993 in Stuttgart und 2009 in Berlin. Die WM 2029 wurde an Nairobi in Kenia vergeben und somit zum ersten Mal überhaupt nach Afrika. Das waren die Nachrichten.
2: Und jetzt der Wetterbericht für die MDR Schlagerwelt. Heute stellenweise länger neblig trüb, sonst heiter bis wolkig, es bleibt trocken. Die Höchstwerte liegen zwischen 23 und 27 Grad. Morgen Durchzug von dichten Wolken, dazu schauerartiger Regen, davor und danach auch etwas Sonne. Die Höchstwerte 18 bis 21, an der Neiße bis 24 Grad. Am Donnerstag Sonne und Wolken im Wechsel, es bleibt trocken und nur mäßig warm.
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2: Ja, und hinein geht's in die Mittagszeit mit Juliane Werding. Na dann, guten Appetit.

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1: Ja, es war mit einer seiner großen Erfolge. Das war Roland Kaiser hier in ihrer MDR Schlagerwelt. Und Roland Kaiser feiert ja im nächsten Jahr seinen 75. Geburtstag und ein besonderes Konzertjahr wird da anstehen. Den Geburtstag wird er zusammen mit seinen Fans feiern. Es gibt schon einige Termine, Sommertermine. Roland Kaiser kommt natürlich wieder zur Kaisermania, das ist klar. Und er hat noch zwei andere Termine im Schlagerland. Am 16. Juli ist er im nächsten Jahr, 16. Juli in Leipzig in der Sommerarena und am 27. August in Erfurt auf dem Domplatz und im Gepäck natürlich seine großen Erfolge. Ich wünsche Ihnen jetzt eine schöne Mittagszeit und habe Michael Morgan für Sie.
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1: Mit Frank Thomas. Thüringens Energieminister Thilo Kummer fordert vom Bund wirksame Entlastungen bei den Stromkosten. Vor einem Energiegipfel der Automobilbranche in Erfurt sagte Kummer dem MDR, die hohen Energiepreise gefährdeten die Wettbewerbsfähigkeit der Zulieferer und erhöhten das Risiko von Standortverlagerungen. Selbst der vergünstigte Industriestrompreis sei noch etwa doppelt so hoch wie in Frankreich. Daher brauche es eine niedrigere Stromsteuer, eine zeitweise Aussetzung der CO2-Steuer sowie mehr Zuschüsse zu Netzentgelten. 30 Millionen Euro, so viel könnte die Stilllegung des insolventen Chemiewerks Leuna Polyamid das Land Sachsen-Anhalt zusätzlich kosten. Das berichtet die Mitteldeutsche Zeitung unter Berufung auf das Landesverwaltungsamt. Das Geld sei nötig, um die komplexen Chemieanlagen in Leuna über Wochen sicher und ohne Unfallgefahr herunterzufahren. Knapp 80 Millionen Euro wurden bereits investiert, um den Notbetrieb im ehemaligen Dumo-Werk in Leuna zu sichern. Das Werk soll im Oktober nun endgültig geschlossen werden. 440 Mitarbeiter verlieren ihre Jobs. Bei Markranstädt westlich von Leipzig haben Archäologen eine rund 6000 Jahre alte Grabanlage entdeckt. Der Fund wurde bei Arbeiten für eine Fernwärmeleitung im Ortsteil Döhlen gemacht. In der Begräbnisstätte wurden 7 Gruben gefunden. In einer lagen menschliche Überreste. Soweit die Meldungen. 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
2: Und hier der Wetterbericht für die MDR Schlagerwelt. Heute stellenweise länger neblig, trüb, sonst heiter bis wolkig, es bleibt trocken. Die Höchstwerte 23 bis 27 Grad. Morgen Durchzug von dichten Wolken, dazu schauerartiger Regen, davor und danach auch etwas Sonne. Die Höchstwerte 18 bis 21, an der Neiße bis 24 Grad. Am Donnerstag ein Wechsel von Sonne und Wolken, es bleibt trocken und nur mäßig warm.
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2: Ja, und hier kommt Irene Scheer und ich wünsche Ihnen eine angenehme und vor allem leckere Mittagszeit.

0: Na, ihn erkennt man doch sofort wieder. Semino Rossi war das und buenos dias, ich bin wieder hier. Eine schöne Mittagszeit wünsche ich Ihnen mit Ihrer MDR Schlagerwelt und wir schauen mal in den heutigen Fernsehabend.
1: Sachsen gehört zu den kleinsten, aber spannendsten Weinregionen Europas. Wer genau nun den Wein hierher gebracht hat, ist zwar umstritten. Unstrittig ist jedoch, dass die ersten Weinhänge rund um Meißen entstanden. Das Weingut Proschwitz ist das älteste privat bewirtschaftete Weingut im Osten Deutschlands. Georg Prinz zur Lippe hat sich das Familienanwesen 1990 zurückgekauft.
2: Ich fand das einen magischen Ort hier oben. Ich habe das irgendwie fast wie eine Fügung empfunden. Ich war hier den ersten Tag hier oben und dachte, wow, das ist so toll.
1: Doch allen Widrigkeiten zum Trotz gehört das Weingut heute zur Spitzenadresse unter Liebhabern, was nicht zuletzt an der tiefen Verbundenheit der Einwohner zu ihrer Heimat liegt.
2: Das Spannende ist, dass die Menschen in der Region immer irgendwo dieses Gefühl für ihren Wein behalten haben und gesagt haben, jawohl, das gehört zu uns, das wollen wir wieder weiterentwickeln.
1: Die Winzer aus dem Elbtal, heute 21 Uhr im MDR Fernsehen.
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Ja, ein echter Amiga-Klassiker. Gigi Korn war das hier in ihrer MDR-Schlagerwelt. Gleich nach der Mittagszeit, nach eins, begrüßt sie dann mein Kollege Klaus Schröder-Grau und begleitet sie dann weiter bis in den Dienstagabend. Ich wünsche Ihnen noch einen schönen Schlagertag und sage wie immer Tschüss, bye bye, Ihr euer Andreas Kallwitz. Bis morgen früh 6 Uhr und dann starten wir gemeinsam in den Mittwoch.

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1: Um 13 Uhr mit Jean-Marc Heukemes. Verbraucherschützer gehen mit Verbandsklagen gegen Preiserhöhungen der Streamingportale Netflix, Apple TV und Wow vor. Der Verbraucherschutzverein wirft den Anbietern vor, die Abopreise ohne Zustimmung der Kunden angehoben zu haben. Die Anbieter berufen sich auf Klauseln in ihren allgemeinen Geschäftsbedingungen. Der Verein hält sie für unwirksam, weil sie die Verbraucher unangemessen benachteiligten. Betroffene können sich den Klagen kostenlos anschließen. Eine ähnliche Klage gegen DAZN wird derzeit vor Gericht verhandelt. Eine russische Fregatte hat vor der dänischen Küste zwei Leuchtkugeln auf einen dänischen Militärhubschrauber abgefeuert. Wie das dänische Militär heute mitteilte, ereignete sich der Vorfall gestern. Die Geschosse hätten den Helikopter nur knapp verfehlt. Der Hubschrauber sei im Routineeinsatz gewesen, um die russische Fregatte zu fotografieren. Dänemark bestellte den russischen Botschafter in Kopenhagen ein. An den deutschen Tankstellen hat der Benzinpreis einen weiteren Höchststand erreicht. Wie der ADAC mitteilte, kostete ein Liter Super E10 gestern im bundesweiten Tagesdurchschnitt 2,28 €. Das war gut 1 Cent mehr als beim Rekordstand von Sonntag. Ein Liter Diesel kostete 2,41 €. Die Preisrallye an den Zapfsäulen erklärt die Mineralölwirtschaft mit Engpässen auf dem Weltmarkt infolge des Irankrieges. Die Bundesanwaltschaft hat zwei eritreische Regierungsgegner unter Terrorverdacht festnehmen lassen. Wie die Behörde mitteilte, handelt es sich um einen Eritreer und einen deutschen Staatsbürger. Den Männern werde Mitgliedschaft in der terroristischen Vereinigung Brigade Nehamedou sowie Landfriedensbruch in zwei Fällen zur Last gelegt. Die Brigade verfolgt das Ziel, die Regierung in Eritrea zu stürzen. Der deutsche Ableger soll Ausschreitungen unter anderem in Stuttgart und in Gießen organisiert haben. Das Finale der Fußball-Champions League findet 2028 abermals in München statt. Das gab die Europäische Fußballunion bekannt. Die bayerische Landeshauptstadt war die einzige Bewerberin. München richtet somit das wichtigste Spiel im europäischen Vereinsfußball bereits zum 6. Mal aus. Ein Sieg im heimischen Stadion ist Bayern München bisher nicht gelungen. 2012 unterlag der deutsche Rekordmeister Chelsea im Elfmeterschießen. Das waren die Nachrichten.
2: Das Wetter in der Schlagerwelt des MDR. Bis zum Abend gibt es einen Wechsel von Sonne und Wolken. Es bleibt trocken bei 23 bis 27 Grad. Morgen zeitweise stark bewölkt, von Westen her kräftiger Regen und einzelne Gewitter. Davor und danach Auflockerungen mit Sonne. 18 bis 22, in Sachsen bis 26 Grad. Am Donnerstag Sonne und Wolken im Wechsel, weiterhin trocken.
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2: Mahlzeit zusammen und direkt zu Beginn der Sendung sagen wir Arrivederci. In diesem Fall mit Andi.

Das war Steffen und seine Luise und damit noch einmal herzlich willkommen zur MDR Schlagerwelt am Dienstagnachmittag. Was habe ich mit Ihnen vor? Es geht ums Wetter, ja, um diesen wunderbaren Spätsommertag, den wir heute nochmal haben. Da haben wir eine kleine Umfrage gemacht. Zudem schauen wir genau meteorologisch nochmal auf diesen Spätsommertag, so gegen 13.40 Uhr. Da schalten wir ins MDR Wetterstudio. Ich habe einen wunderbaren Programmhinweis für Sie, für das MDR Fernsehen, da geht es um die Winzer aus dem Elbtal und wir gratulieren der Kabarettistin Lisa Fitz heute Nachmittag zu ihrem 75. Geburtstag. Zudem gibt es einen kleinen Beitrag vom Grafen, sprich von der Band Unheilig. Und ums Wetter geht's im nächsten Song jetzt auch. Du bist wie Sommer, Geraldine Olivier.

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1: Mit Frank Thomas. Sachsens Bürger haben sich im vergangenen Jahr mit ihrem Anliegen 578 Mal an den Landtag gewandt. Das geht aus dem Bericht des Petitionsausschusses hervor. Das waren 89 Petitionen weniger als im Jahr davor. Die meisten Anliegen betrafen das Thema Verkehr. Zudem ging es oft um Bildung und Erziehung. In Sachsen soll ein digitaler Kälteatlas Kommunen und private Hauseigentümer künftig für Hitzetage wappnen. Forscher der TU Bergakademie Freiberg erfassen dafür Temperaturen und Luftfeuchte in Schulen, Kitas und Wohngebäuden, die besonders von Überhitzung betroffen sind. Aus den Daten sollen Hinweise zum Kühlbedarf einzelner Gebäude und Stadtviertel entstehen. Die digitale Kältekarte soll voraussichtlich Ende 2027 verfügbar sein. In Thüringen gehen Prognosen davon aus, dass die Schülerzahlen in den kommenden Jahren deutlich zurückgehen. Das Bildungsministerium in Erfurt rechnet damit, dass in etwa 10 Jahren weniger als 200.000 Kinder und Jugendliche im Freistaat unterrichtet werden. In den 90er Jahren waren es noch über 400.000. Die Stiftung Friedenstein in Gotha hat eine seit Jahrzehnten vermisste Jadekanne zurückgekauft. Der Stiftung zufolge gehörte sie zu einem 6-stelligen Ensemble aus der Mitte des 17. Jahrhunderts. Die Kanne verschwand vermutlich zur Zeit der sowjetischen Besatzung aus der Sammlung des Schlosses und tauchte schließlich in Paris wieder auf. Die Kulturstiftung der Länder habe den Ankauf mit 50.000 Euro unterstützt. Soweit die Meldungen. 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
2: Und das Wetter in der MDR-Schlagerwelt. Bis zum Abend locker bewölkt mit Aufheiterungen und trocken, 23 bis 27 Grad. In der Nacht teilweise klar, später in der Altmark Gewitter, 18 bis 14 Grad. Morgen gelegentlich Sonne, von Westen her Schauer und Gewitter, 18 bis 22, in Sachsen bis 26 Grad. Am Donnerstag wechselhaft und wieder kühler.
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2: Mahlzeit zusammen und jetzt habe ich die Gitte für Sie und

0: Michael Holm, My Lady of Spain. 13.41 Uhr haben wir's. Und da schalten wir mal rüber nach Leipzig ins MDR-Wetterstudio. Dort sitzt Diana Weise für uns. Diana, heute nochmal ein wunderbarer Spätsommertag. Wie weit geht's denn noch hoch mit den Temperaturen heute?
1: Da haben wir es in den Bergen zwar auch warm, aber noch verhalten warm, würde ich mal sagen. Die höchsten Gipfel Brocken und Fichtelberg im Harz und Erzgebirge sind wir bei 16 Grad. Ein bisschen niedriger in den Bergen geht es schon mal teilweise bis 22 Grad hoch. Und in Thüringen und Sachsen derzeit bis 24 Grad. Sachsen-Anhalt hat jetzt schon eine Messstation in Giersleben mit 28 Grad. Also das sind Sommertemperaturen. Ein bisschen geht es auch in Thüringen und Sachsen noch hoch mit den Werten. Dazu gibt es reichlich Sonnenschein, ein paar Quellwolken, die auch da sind, aber im Laufe des Nachmittags immer kleiner werden.
0: Und wie sieht's morgen aus?
1: Morgen haben wir dann von Westen her eine Kaltfront. Heißt, in Sachsen geht es nochmal bis 25, vereinzelt auch 26 Grad hoch. Hier am Anfang des Tages auch noch mit Auflockerungen. Hier kommen die Schauer und Gewitter am Nachmittag von Westen her an. In Thüringen und Sachsen-Anhalt, da gibt es dann 18 bis 22 Grad und eben schon eher Schauer und Gewitter.
0: Diana Weise im MDR-Wetterstudio. Danke für die Aussichten.
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1: Um 14 Uhr mit Jean-Marc Heukemes. Verbraucherschützer gehen mit Verbandsklagen gegen Preiserhöhungen der Streamingportale Netflix, Apple TV und Wow vor. Der Verbraucherschutzverein wirft den Anbietern vor, die Abopreise ohne Zustimmung der Kunden angehoben zu haben. Die Anbieter berufen sich auf Klauseln in ihren allgemeinen Geschäftsbedingungen. Der Verein hält sie für unwirksam, weil sie die Verbraucher unangemessen benachteiligten. Betroffene können sich den Klagen kostenlos anschließen. Eine ähnliche Klage gegen DAZN wird derzeit vor Gericht verhandelt. Die Thüringer Landesregierung hat eine neue Tourismusstrategie vorgestellt. Wirtschaftsministerin Colette Boos-John sagte in Erfurt, Urlaub in Thüringen müsse ein Gesamterlebnis sein, das zum Wiederkommen einlade. Deshalb sollten Buchung, Anreise, Unterkunft, Gastronomie stärker miteinander verzahnt werden. Die Fahrpläne im Regionalbusverkehr müssten stärker auf touristische Interessen abgestimmt werden. Ziel sei es, den Weg von der ersten Reiseidee bis zur Buchung möglichst kurz zu halten. An den deutschen Tankstellen hat der Benzinpreis einen weiteren Höchststand erreicht. Wie der ADAC mitteilte, kostete ein Liter Super E10 gestern im bundesweiten Tagesdurchschnitt 2,28 €. Das war gut 1 Cent mehr als beim Rekordstand von Sonntag. Ein Liter Diesel kostete 2,41 €. Die Preisrallye an den Zapfsäulen erklärt die Mineralölwirtschaft mit Engpässen auf dem Weltmarkt infolge des Irankrieges. Die Bundesanwaltschaft hat 2 eritreische Regierungsgegner unter Terrorverdacht festnehmen lassen. Wie die Behörde mitteilte, handelt es sich um einen Eritreer und einen deutschen Staatsbürger. Den Männern werde Mitgliedschaft in der terroristischen Vereinigung Brigade Nehamedou sowie Landfriedensbruch in 2 Fällen zur Last gelegt. Die Brigade verfolgt das Ziel, die Regierung in Eritrea zu stürzen. Der deutsche Ableger soll Ausschreitungen unter anderem in Stuttgart und in Gießen organisiert haben. Deutschland richtet 2031 die Leichtathletik-WM aus. Das gab der Weltverband nach seiner Sitzung in Budapest bekannt. Austragungsort ist demnach das Olympiastadion in München. In Deutschland fanden die Welttitelkämpfe bisher 2-mal statt, 1993 in Stuttgart und 2009 in Berlin. Die WM 2029 wurde an Nairobi in Kenia vergeben und somit zum ersten Mal überhaupt nach Afrika. Das waren die Nachrichten.
2: Und das Wetter in der Schlagerwelt des MDR. Bis zum Abend gibt es einen Wechsel von Sonne und Wolken. Es bleibt trocken bei 23 bis 27 Grad. Morgen zeitweise stark bewölkt, von Westen her kräftiger Regen und einzelne Gewitter. Davor und danach Auflockerungen mit Sonne. 18 bis 22, in Sachsen bis 26 Grad. Am Donnerstag Sonne und Wolken im Wechsel, weiterhin trocken.
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2: Hallo zusammen, eine angenehme Mittagszeit für Sie. Und jetzt geht's um Wetten, dass im Song von den Flippers.

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Ja, etwas dumm gelaufen in diesem Song für Bernhard Brink. Wenn man heute aus dem Fenster schaut, beispielsweise hier in Erfurt, da sieht man sehr viel Sonne und nur wenige Wolken. Und wenn man dann rausgeht, ja, da wärmt einem die Sonne nochmal richtig schön.

0: ruhig. Was machen Sie denn heute an diesem Spätsommertag?
1: Indem ich sitze und mir die Sonne ins Gesicht scheinen lasse.
2: Herrlich, hier in Erfurt. Wir kommen aus Göttingen und genießen jetzt das schöne Wetter in Erfurt.
3: Ja, also ich bin mit Baby zu Hause und denke, werde da auch bleiben heute. Ich bin sonst auch mal mit, weil wir noch einen größeren Sohn haben, der ist 6 Jahre alt. Und wir haben auch gerade besprochen, dass sie ins Schwimmbad gehen.
4: Ich fahre jetzt im Garten. Obst pflücken, das heißt, viel ist ja nicht mehr da, aber Tomaten und gießen ein bisschen. Also da gibt es immer was zu tun.
5: Erstmal Bratwurst essen, dann die Sonne genießen, das Grün genießen, die Menschen anschauen, mehr nicht.
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1: Mit Frank Thomas. Kriminelle Banden in Deutschland greifen immer stärker zu Gewalt, um Opfer einzuschüchtern und Machtansprüche durchzusetzen. Das geht aus dem neuen Bundeslagebild organisierte Kriminalität des Bundeskriminalamtes hervor. Daran werden für das vergangene Jahr 20 Tötungsdelikte sowie 100 Fälle von Körperverletzung aufgelistet. Im Jahr zuvor seien es noch 13 Tötungsdelikte gewesen. Als ein Beispiel für zunehmende Brutalität nannte das BKA eine Serie von Explosionen und Schüssen im Raum Köln nach dem Diebstahl einer Rauschgiftlieferung. Zudem würden für Gewalttaten zunehmend Minderjährige rekrutiert, teils sogar 13-Jährige. Das Erfurter Kita-Moratorium ist rechtswidrig. Nach Angaben der Stadt hat das Landesverwaltungsamt als Rechtsaufsichtsbehörde das bestätigt. Das Moratorium sieht vor, trotz sinkender Kinderzahlen bis Ende 2027 kein Personal in den Kitas abzubauen. Mit der Entscheidung gab die Behörde Oberbürgermeister Andreas Horn von der CDU recht, der das im Stadtrat beschlossene Moratorium beanstandet hatte. Die massiven Hitzeschäden am Leipziger Straßenbahnnetz sind laut einem Gutachten durch mehrere Ursachen entstanden. Demnach führten Ende Juni die tagelange Rekordhitze und die hohe Belastung der Gleise durch den Straßenverkehr dazu, dass Fugenmasse aus den Schienen austrat. Der Straßenbahnbetrieb musste zeitweise komplett eingestellt werden. Die beschädigten Abschnitte sollen nun mit veredelter Fugenmasse saniert werden. Zudem soll die Infrastruktur besser auf Hitze vorbereitet werden, etwa durch Kühlung einzelner Strecken. Soweit die Meldungen. 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
2: Danke an Frank Thomas. Und das Wetter in der MDR Schlagerwelt. Bis zum Abend locker bewölkt mit Aufheiterungen und trocken, 23 bis 27 Grad. In der Nacht teilweise klar, später in der Altmark Gewitter, 18 bis 14 Grad. Morgen gelegentlich Sonne, von Westen her Schauer und Gewitter, 18 bis 22, in Sachsen bis 26 Grad. Am Donnerstag wechselhaft und wieder kühler.
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2: Willkommen bei uns in der Schlagerwelt des Mitteldeutschen Rundfunks. Und jetzt habe ich Guido Hoffmann für Sie. Und er meint, ruf mich an.

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0: Ich freue mich so auf dich, das war Ramon Roselia und mit seiner neuen Scheibe Alles, was du suchst, da hat er sich ja auch bei uns in der ARD-Schlager-Hitparade platziert. In dieser Woche steht er auf Platz 11 und jetzt schauen wir da mal etwas genauer hin.
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0: Der Spitzenreiter ist ja nach wie vor der gleiche wie in der vergangenen Woche, Graziano und Sunrise mit Una Notte Italiana. Auf 2 Andrea Berg, auf 3 die Gruppe Relax und auf 4 der höchste Neueinsteiger an meiner Seite.

Das jüngste Werk von Helene Fischer, damit war sie auch dabei bei der Goldenen Henne und hat diesen Song dort auf der Bühne in Leipzig auch performt. Helene Fischer an meiner Seite von 0 auf 4. Unsere 5 Neuvorstellungen kamen diesmal von Anna-Maria Zimmermann, von Anni Perker, von Julian Reim und Anna-Maria Zivkov, von Madeleine Villers und von René Ulbrich. Bis morgen, 12 Uhr, können Sie noch mit abstimmen. Die neueste Ausgabe der ARD-Schlager-Hitparade dann wieder am kommenden Freitagabend hier bei uns zwischen 18 und 20 Uhr.

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1: Um 15 Uhr mit Jean-Marc Heukemes. Bundeskanzler Friedrich Merz hat Entlastungen bei Spritpreisen angekündigt. Merz sagte beim Unternehmertag des Handelsverbands BGA in Berlin, die Regierung müsse angesichts der hohen Preise handeln. Details nannte der Kanzler nicht. Dazu stehe man im Austausch mit den Ländern. Es werde sehr bald einen Vorschlag geben. Zuletzt waren eine Preisobergrenze und ein Aussetzen der CO2-Abgabe im Gespräch. Dem ADAC zufolge hatte gestern der Literpreis für Super E10 mit 2,29 Euro ein neues Allzeithoch erreicht. Der Kreml hat den Vorschlag von US-Präsident Donald Trump an Russland und die Ukraine begrüßt, Angriffe auf die Energieinfrastruktur zu beenden. Sprecher Dmitri Peskow sagte in Moskau, er halte das für eine gute Idee. Man sei mit den Amerikanern in Kontakt. Peskow betonte, es gehe nicht allein um Angriffe auf russische Raffinerien. Russland müsse sein Öl ungehindert exportieren dürfen. Dazu sei die Ukraine nicht bereit. Trump hatte gestern behauptet, Kiew und Moskau hätten zugestimmt, auf weitere Angriffe zu verzichten. Die Thüringer Landesregierung hat eine neue Tourismusstrategie vorgestellt. Wirtschaftsministerin Colette Bourgeon sagte in Erfurt, Urlaub in Thüringen müsse ein Gesamterlebnis sein, das zum Wiederkommen einlade. Deshalb sollten Buchung, Anreise, Unterkunft, Gastronomie stärker miteinander verzahnt werden. Die Fahrpläne im Regionalbusverkehr müssten stärker auf touristische Interessen abgestimmt werden. Ziel sei es, den Weg von der ersten Reiseidee bis zur Buchung möglichst kurz zu halten. Die Bundeswehr rechnet mit einer steigenden Anzahl von Reservisten, die zuvor nicht gedient haben. Das Kompetenzzentrum Reservistenangelegenheiten teilte mit, aktuell gäbe es 6.000 Interessenten. Für sie gäbe es bei der Bundeswehr seit 2018 eine Ausbildung außerhalb des Wehrdienstes. Die Ausbildungsplätze seien zuletzt verdoppelt worden. Die Absolventen seien keine Ungedienten mehr, sie würden im Inland in den Heimatschutzverbänden eingesetzt. Das Finale der Fußball-Champions League findet 2028 abermals in München statt. Das gab die Europäische Fußballunion bekannt. Die bayerische Landeshauptstadt war die einzige Bewerberin. München richtet sich somit das wichtigste Spiel im europäischen Fußball bereits zum sechsten Mal aus. Ein Sieg im heimischen Stadion ist Bayern München bisher nicht gelungen. 2012 unterlag der deutsche Rekordmeister Chelsea im Elfmeterschießen. Das waren die Nachrichten.
2: Und das Wetter in der Schlagerwelt des MDR. Bis zum Abend gibt es einen Wechsel von Sonne und Wolken. Es bleibt trocken bei 23 bis 27 Grad. Morgen zeitweise stark bewölkt, von Westen her kräftiger Regen und einzelne Gewitter. Davor und danach Auflockerungen mit Sonne. 18 bis 22, in Sachsen bis 26 Grad. Am Donnerstag Sonne und Wolken im Wechsel, weiterhin trocken.
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2: Einen schönen Nachmittag für Sie hier mit uns mit der MDR Schlagerwelt. Und jetzt geht es in Valeries Garten.

0: Ein Klassiker von Lena Valaitis. Die Band Unheilig hat im vergangenen Jahr eine der größten Comeback-Geschichten geschrieben. Nach 9 Jahren stand Frontmann der Graf mit seiner Band wieder live bei der Goldenen Henne in Leipzig auf der Bühne. Nur 1 Jahr später, und das kam für viele Fans überraschend, spricht die Gruppe bereits wieder von einer bereits geplanten kreativen Pause. Wir haben den Sänger dazu kurz vor seinem Gewinn der Goldenen Henne in diesem Jahr in der Kategorie Musik zu der kommenden Auszeit befragt.
1: Mir war wichtig, dass wir den gewissen Zeitraum jetzt Musik machen und dann auch wieder so ein bisschen Luft holen. Aber dann kommen wir wieder mit neuer Musik. Also nächstes Jahr gibt es so eine schöne Liebe, Glaube, Monster 2 Tour, die Meilenweit Tour. Und danach geht es in die kreative Pause. Und da müssen wir mal schauen. Da möchte ich gerne wieder Lieder schreiben und da möchte ich gerne am neuen Album arbeiten. Ich möchte gerne so lange Musik machen, wie der liebe Gott mir das erlaubt.
0: Ja, und damit können doch alle Unheilig-Fans etwas aufatmen. Es wird also nicht noch einmal 9 Jahre dauern, bis die Band mit neuer Musik zurückkommt. Und die ganze Geschichte gibt's bei uns im Internet.
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1: Mit Susanne Prager. Rund 120 Kinder und Jugendliche aus Thüringen werden heute auf der Wartburg in Eisenach für ihr kulturelles Engagement ausgezeichnet. Wie das Thüringer Bildungs- und Kulturministerium mitteilte, werden in diesem Jahr 11 Projekte geehrt, vor allem aus dem Wartburgkreis, dem Landkreis Gotha und dem Kyffhäuserkreis. Die Kinder und Jugendlichen haben sich dabei unter anderem mit Literatur, Musik, Kunst, dem Grünen Band oder auch Radioarbeit beschäftigt. Sachsen-Anhalt hat den deutschlandweit geringsten Anteil an Kindern in der Bevölkerung. Nur 11,2% der Menschen in dem Bundesland sind jünger als 14 Jahre. Das zeigen Zahlen des Statistischen Bundesamts zum Weltkindertag kommende Woche. Immerhin, insgesamt ist der Kinderanteil in Deutschland leicht gestiegen. Innerhalb der letzten 10 Jahre um rund 700.000 unter 14-Jährige. Sachsens Bürger haben sich im vergangenen Jahr mit knapp 580 Petitionen an den Landtag gewandt. Das waren knapp 100 weniger als im Jahr davor, wie aus dem jüngsten Bericht des Petitionsausschusses hervorgeht. Bei den meisten Anliegen ging es um das Thema Verkehr. Allein die Petition für ein Lkw-Fahrverbot auf der B174 Südring Chemnitz hatte rund 3.500 Unterstützer. Die meisten Petitionen blieben allerdings erfolglos. Den Angaben zufolge ist der häufigste Grund dafür die falsche Zuständigkeit. Viele Anliegen betreffen Bundes- oder kommunale Angelegenheiten. Nur in 29 Fällen konnte ganz oder teilweise geholfen werden.
2: Und das Wetter in der MDR-Schlagerwelt. Bis zum Abend locker bewölkt mit Aufheiterungen und trocken, 23 bis 27 Grad. In der Nacht teilweise klar, später in der Altmark Gewitter, 18 bis 14 Grad. Morgen gelegentlich Sonne, von Westen her Schauer und Gewitter, 18 bis 22, in Sachsen bis 26 Grad. Am Donnerstag wechselhaft und wieder kühler.
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2: Ich grüße Sie, ja, und wie sagt man doch manchmal so schön, wenn man überhaupt keine Ahnung von irgendwas hat? Weiß der Geier.

0: Jennys Movie Star. Das war ein Hit von Michael Heck.
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0: Seit Jahrzehnten steht sie auf der Bühne und war dabei selten leise. Das bayerische Kabarett-Urgestein Lisa Fitz wird heute 75 Jahre alt.
2: Schon ihr Großvater Hans ist Schriftsteller und Schauspieler. Ihre Oma Ilse leitet ein Theater. Die Eltern sind Künstler und auch Tanten und Onkel stehen auf der Bühne. Dorthin zieht es dann fast zwangsläufig auch Lisa Fitz. Ab 1972 moderiert sie im öffentlich-rechtlichen Fernsehen und tritt dort auch selbst auf.
3: Ich wissen, wie es geht, nur ich bin blöd.
2: Es folgen bald Rollen im Fernsehen. Schon in der Lach- und Schießgesellschaft in den 1970er Jahren tritt Lisa Fitz dann mit einem eigenen Kabarett-Solo-Programm auf, als erste Frau in Deutschland.
4: Meine Mutter, die hat gefragt, was möchtest du mal werden? Und dann habe ich gesagt, Kasperl. Gretel wollte ich nicht werden. Die nölende, zickige Ehefrau. Und er war der charmante Sunnyboy, der Krokodil und Polizisten besiegt, und zwar mit Witz.
5: Wie kommt es aber dann, dass in den Satzungen der Tanzvereine der Mann als Tänzer bezeichnet wird und die Frau als Tanzsportgerät?
2: 1990 bekommt die Münchnerin den Deutschen Kleinkunstpreis, ist regelmäßig zu Gast in Satiresendungen. Ab 2003 moderiert sie beim Saarländischen Rundfunk die Kabarett-Ursendung Gesellschaftsabend, bis es Stress gibt. Denn sie entscheidet sich, bei der RTL-Sendung Ich bin ein Star, holt mich hier raus mitzumachen.
6: Kann man nicht essen und nachher Ratten erschlagen, weil das mischt sich nicht so gut mit dem Appetit.
2: Der SR kündigt Lisa Fitz daraufhin.
4: Obwohl ich mir natürlich das eine oder andere hätte vielleicht sparen können, zum Beispiel das Dschungelcamp. Es war beruflich sehr kontraproduktiv, aber wenn man irgendwann 80 ist, dann der Scheiß drauf aufs Image, ja? Muss ich also mal ganz ehrlich sagen.
2: Allerdings mehren sich Stimmen, die ihr vorwerfen, Verschwörungstheorien zu bedienen. Sie spiele auf der Klaviatur der Rechten, schreibt die Frankfurter Rundschau 2019 und bezieht sich dabei unter anderem auf Fitz' Song Ich sehe was, was du nicht siehst, der antisemitische Narrative enthalte.
7: Wir nennen die Namen und die Sünden, die feinen Herren, die Rothschilds, Rockefellers, Soros und Konsorten.
2: Während der Corona-Pandemie spricht Lisa Fitz in der SWR-Sendung Spätschicht von 5000 Impftoten in der EU. Eine falsche Tatsachenbehauptung, die den Sender dazu veranlasst, die Sendung aus der Mediathek zu nehmen. Seither ist sie öfters als Gastautorin auf dem als pro-russisch kritisierten Blog Nachdenkseiten zu sehen. Außerdem tourt sie regelmäßig im süddeutschen Raum.
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1: Um 16 Uhr mit Jean-Marc Heukemess. Bundeskanzler Friedrich Merz hat Entlastungen bei Spritpreisen angekündigt. Merz sagte beim Unternehmertag des Handelsverbands BGA in Berlin, die Regierung müsse angesichts der hohen Preise handeln. Dazu stehe man im Austausch mit den Ländern. Sachsens Wirtschaftsminister Dirk Panther schlug bei MDR aktuell vor, die CO2-Abgabe auszusetzen oder die Energiesteuer auf Benzin und Diesel zu senken. Zudem verwies er auf Luxemburg. Dort sorge ein Preisdeckel für bis zu 40 Cent niedrigere Spritpreise. Dänemark hat mit scharfen Worten auf den Beschuss eines Hubschraubers mit Leuchtraketen durch ein russisches Kriegsschiff reagiert. Ministerpräsidentin Mette Frederiksen nannte das Vorgehen Russlands rücksichtslos. Es versuche einzuschüchtern und zu spalten. Der russische Botschafter in Kopenhagen wies die Anschuldigungen zurück und warf der Helikopterbesatzung Provokation vor. Nach dänischer Darstellung ereignete sich der Vorfall gestern vor der Küste Dänemarks. Die Geschosse hätten den Hubschrauber nur knapp verfehlt. Italiens Regierungschefin Giorgia Meloni treibt ihre Pläne für ein neues Wahlrecht voran. Der Senat stimmte dem Entwurf mit großer Mehrheit zu. Nun muss noch die Abgeordnetenkammer darüber entscheiden. Die Reform sieht im Kern eine Art Mehrheitsbonus vor für Parteienbündnisse, wenn sie mindestens 42% erzielen. Die linke Opposition wirft Meloni vor, sich einen Vorteil verschaffen zu wollen. Meloni argumentiert, Italien würde stabilere Regierungen bekommen. Gewählt wird voraussichtlich in einem Jahr. Die Thüringer Landesregierung hat eine neue Tourismusstrategie vorgestellt. Wirtschaftsministerin Colette Bosion sagte in Erfurt, Urlaub in Thüringen müsse ein Gesamterlebnis sein, das zum Wiederkommen einlade. Deshalb sollten Buchung, Anreise, Unterkunft und Gastronomie stärker miteinander verzahnt werden. Die Fahrpläne im Regionalbusverkehr müssten stärker auf touristische Interessen abgestimmt werden. Ziel sei es, den Weg von der ersten Reiseidee bis zur Buchung möglichst kurz zu halten. Die Bundeswehr rechnet mit einer steigenden Anzahl von Reservisten, die zuvor nicht gedient haben. Das Kompetenzzentrum Reservistenangelegenheiten teilte mit, aktuell gäbe es 6.000 Interessenten. Für sie gäbe es bei der Bundeswehr seit 2018 eine Ausbildung außerhalb des Wehrdienstes. Die Ausbildungsplätze seien zuletzt verdoppelt worden. Die Absolventen seien keine Ungedienten mehr, sie würden im Inland in den Heimatschutzverbänden eingesetzt. Das waren die Nachrichten.
2: Und das Wetter in der Schlagerwelt des MDR. Bis zum Abend gibt es einen Wechsel von Sonne und Wolken. Es bleibt trocken bei 23 bis 27 Grad. Morgen zeitweise stark bewölkt, von Westen her kräftiger Regen und einzelne Gewitter. Davor und danach Auflockerungen mit Sonne. 18 bis 22, in Sachsen bis 26 Grad. Am Donnerstag Sonne und Wolken im Wechsel, weiterhin trocken.
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2: Einen wunderbaren sonnigen Nachmittag für Sie und jetzt gibt's Musik vom Kaiser. Hier ist Roland, der Kaiser. Amore, amore.

Christoph regelte sich musikalisch in der Hängematte und das könnten Sie jetzt eigentlich auch tun bei diesem wunderbaren Wetterchen und ich erzähle Ihnen was über Weihnachten. Ja, das passt jetzt irgendwie überhaupt nicht zueinander, aber die ARD plant das größte Weihnachtssingen aller Zeiten, wie heute bekannt wurde. Und da gibt es eine Live-Show am Mittwoch, den 23. Dezember um 20.15 Uhr im Ersten, die da heißt O du fröhliche Deutschland singt. Und da gibt es auch einige prominente Gäste, darunter Sarah Connor und Jonas Kaufmann. Und das wird stattfinden im Stadion in Düsseldorf. Produziert wird das Ganze von den Kollegen vom Norddeutschen Rundfunk. Und da wir jetzt schon mal in dieser Zeit sind, denken wir direkt mal eine Woche weiter. Da ist ja auch Silvester und da wurde jetzt bekannt, dass das ZDF keine Silvester-Show mehr ausstrahlen wird. Die große Party kam ja vom Brandenburger Tor in Berlin im vergangenen Jahr erstmals aus Hamburg und die Quoten ließen da wohl etwas zu wünschen übrig und da hat das ZDF gesagt, nö, da machen wir dieses Jahr was anderes. Johannes B. Kerner bleibt aber auf dem Schirm und er wird dann ein Silvester-Quiz machen. Am Silvesterabend im Zweiten, bei uns im Ersten, wird's ja wohl höchstwahrscheinlich

wieder auf den Silvester-Schlagerboom mit Florian Silbereisen hinauslaufen. Was Gegenteiliges, sag ich mal, habe ich noch nicht gehört. Jetzt gibt's Ivo in der MDR-Schlagerwelt und sein Klassiker Schwarze Rose. Geschrieben wurde die Nummer übrigens von meinem lieben Freund und Kollegen Jürgen Rennfort.

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1: Mit Susanne Prager. Die Thüringer Landesregierung will mit einer neuen Strategie den Tourismus im Land ankurbeln. Es gehe darum, Urlaub stärker als bisher aus der Perspektive des Gastes zu denken, sagte Wirtschaftsminister Colette Boos-Jun nach einer Kabinettssitzung. Angebote zu Unterkünften, Kultur, Natur, Freizeit und öffentlichem Nahverkehr müssen künftig leichter kombiniert werden können. Auch kreis- und länderübergreifende Angebote sollen weiterentwickelt werden. Der ehemalige Bundesminister Sigmar Gabriel kommt am Abend in die Leukorea nach Wittenberg. Hier spricht er über den Zustand der deutsch-amerikanischen Beziehungen ein Jahr nach dem erneuten Amtsantritt Donald Trumps. Gabriel war zu Beginn von Trumps erster Amtszeit Außenminister und Vizekanzler und engagiert sich heute als Vorsitzender des Vereins Atlantikbrücke für die Zusammenarbeit mit Amerika. Sein Vortrag beginnt um 19.30 Uhr. Mit dem Winterflugplan gibt es vom Flughafen Dresden eine neue Verbindung in die Republik Moldau. Nach Angaben des Airports will die Gesellschaft Flyon die Hauptstadt des Landes zweimal pro Woche anfliegen. Die Flüge sollen ab Dezember jeweils Donnerstag und Sonntag starten. Die Tickets sind bereits buchbar. Laut Buchungsplattform der Airline sollen von Dresden aus auch Umsteigeflüge möglich sein, etwa nach Tel Aviv, Dubai oder Baku. Soweit die Meldungen jetzt neu, die Schlagerwelt in der ARD Sounds App.
2: Und wir schauen aufs Wetter in der MDR Schlagerwelt. In der Nacht teils klar, teils locker bewölkt. Gegen morgen in der Altmark Gewitter 18 bis 14 Grad. Morgen zeitweise stark bewölkt, von Westen her kräftiger Regen und einzelne Gewitter. Davor und danach Auflockerungen mit Sonne 18 bis 26 Grad. Am Donnerstag Sonne und Wolken, dabei trocken. Am Freitag neben Sonne auch teilweise einzelne Schauer. Windig und mäßig warm.
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2: Willkommen in der Schlagerwelt des Mitteldeutschen Rundfunks. Und jetzt lauschen wir den Stimmen im Wind von Juliane Verdi.

0: Das war der französische Schlager im Port Severin, comme ci, comme ça. Und der heutige prominente Geburtstagskalender hat einige Adelige zu bieten. Direkt zu Anfang, da haben wir Harry, den Duke of Sussex, Sohnemann des amtierenden britischen Königs Charles. Er wird heute 42 Jahre alt. Dann ein Kabarettist und Moderator der Fernsehshow TV Total, Sebastian Puffpaff. Ja, der heißt tatsächlich so, Puffpaff. Er wird heute Runde 50. Der nächste Adelige ist der Ehemann von Kronprinzessin Victoria von Schweden. Daniel wird heute 53 und die Königin von Spanien, Letizia, wird heute 54 Jahre alt. Dann eine Sängerin, die in den 80er Jahren mit Mike Oldfield viele, viele Hits hatte, Maggie Reilly aus Schottland. Sie wird heute Runde 70. Und wie sie mal in einem Interview klagte, hat sie heute zu Mike Oldfield kaum noch Kontakt.
1: I haven't heard from Mike for a very long time and people keep asking me about him and you know it's like he lives the other side of the world and it's such a shame because I'd love to catch up with him again.
2: Ich würde gerne wieder mit Mike Kontakt haben. Ich habe ewig nichts von ihm gehört. Er lebt ja am anderen Ende der Welt und die Leute sprechen mich immer noch drauf an.
1: Because it was a very special time. It was a very intense time that we all shared together.
2: Das war eine wirklich tolle Zeit mit ihm, sehr intensiv, damals in den 80ern. Und so eine Erfahrung bleibt. Er hat so eine Wertschätzung geschenkt. Wir waren wie eine Familie.
1: You always have a fondness for the people that you worked with. At that time, it was very much like a family.
0: Und noch zwei Männer des Films. Zum einen Tommy Lee Jones, der in Man in Black zuletzt noch brillierte, gemeinsam mit dem Schauspieler Will Smith. Er wird heute Runde 80. Und ein US-Regisseur und auch Oscar-Preisträger Oliver Stone, der Mann, der die beiden Streifen Wall Street mit Michael Douglas in Szene setzte. Auch er wird heute Runde 80 und wir gratulieren.

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1: Um 17 Uhr mit Anne Kramwehr. Bundeskanzler Friedrich Merz hält trotz schlechter Umfragewerte am Reformkurs und an der Koalition mit der SPD fest. Der CDU-Chef sagte beim Unternehmertag in Berlin, die Regierung sei für 4 Jahre gewählt worden. Die Zeit wolle er nutzen, das Land aus der schwierigen Phase herauszuführen. Das bittere Wahlergebnis von Sachsen-Anhalt ändere daran nichts. Spekulationen über eine Entlassung von Arbeitsministerin Bärbel Baas oder eine Minderheitsregierung wies der Kanzler als Hirngespinste zurück. Berlin bekommt vom Bund mehr Geld für Sicherheit und Kultur. Dazu wurde ein neuer Hauptstadtvertrag unterzeichnet, der von 2028 bis 2037 gelten soll. Danach gibt der Bund in 10 Jahren 2,1 Milliarden Euro für Sicherheit und 2,9 Milliarden Euro für Kultureinrichtungen. Das sind 350 Millionen Euro mehr als bisher. Das Geld für die Berliner Philharmoniker und die Opernstiftung wird aufgestockt. Neu gefördert wird das Bauhausarchiv. Mecklenburg-Vorpommern will sich im Bundesrat für ein Recht auf Vergessen einsetzen. Konkret geht es um Menschen, die eine Krebserkrankung überwunden haben. Die Staatskanzlei in Schwerin erklärte, Betroffene sollten nach Ablauf bestimmter Fristen frühere Erkrankungen bei Banken oder Versicherungen nicht mehr angeben müssen. Bereits gespeicherte Daten sollten gelöscht werden. Zur Begründung sagte Ministerpräsidentin Manuela Schwesig, Versicherungen, Kredite oder Adoptionen könnten durch solche Eintragungen schwieriger werden oder ganz scheitern. Dabei seien viele Krebsarten heute heilbar. Dänemark hat mit scharfen Worten auf den Beschuss eines Hubschraubers mit Leuchtraketen durch ein russisches Kriegsschiff reagiert. Ministerpräsidentin Mette Frederiksen nannte das Vorgehen Russlands rücksichtslos. Es versuche, einzuschüchtern und zu spalten. Der russische Botschafter in Kopenhagen wies die Anschuldigungen zurück und warf der Helikopterbesatzung Provokation vor. Nach dänischer Darstellung ereignete sich der Vorfall gestern vor der Küste Dänemarks. Die Geschosse hätten den Hubschrauber nur knapp verfehlt. Italiens Regierungschefin Giorgia Meloni treibt ihre Pläne für ein neues Wahlrecht voran. Der Senat stimmte dem Entwurf mit großer Mehrheit zu. Nun muss noch die Abgeordnetenkammer darüber entscheiden. Die Reform sieht im Kern eine Art Mehrheitsbonus vor für Parteibündnisse, wenn sie mindestens 42% erzielen. Die linke Opposition wirft Meloni vor, sich einen Vorteil verschaffen zu wollen. Meloni argumentiert, Italien würde stabilere Regierungen bekommen. Das waren die Nachrichten.
2: Und das Wetter für die Schlagerwelt des MDR. Am Abend einige Wolken, im Verlauf werden es immer weniger, trocken 20 bis 25 Grad. Morgen kräftiger Regen und Gewitter, davor und danach auch Auflockerungen mit Sonne, 18 bis 26 Grad. Am Donnerstag und Freitag Wolken und Sonne, am Donnerstag trocken, am Freitag einzelne Schauer, windig und etwas kühler.
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2: Ich grüße Sie herzlich willkommen und bei Oliver Frank ist jetzt Land in Sicht.

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1: Tourismusland Thüringen. Was sind die Stärken? Wo lässt sich nachbessern? All das soll eine Strategie benennen und als Wegweiser für die nächsten Jahre dienen. Heute hat die Landesregierung die Pläne bis 2035 besprochen und sie danach öffentlich gemacht. Mein Kollege Jan Breuer hat die Pressekonferenz der Wirtschaftsministerin verfolgt. Wie geht's denn dem Tourismus in Thüringen überhaupt?
2: Der Tourismus entwickelt sich mehr und mehr zu einem wichtigen Wirtschaftsfaktor im Freistaat. Die Wirtschaftsministerin Colette Bouzion von der CDU, die ja gleichzeitig auch zuständig ist für den Tourismus, hat dazu heute aktuelle Zahlen präsentiert. So ist der Umsatz von 2014 bis 2025 um 1 Milliarde Euro gewachsen, liegt im Moment bei 4,2 Milliarden Euro. Die Übernachtungszahlen haben die 10-Millionen-Marke erreicht. Im Durchschnitt bleiben Gäste 2,5 Tage in Thüringen. Es sei denn, sie sind Tagestouristen. Davon gab es im vergangenen Jahr 72,5 Millionen. All das seien gute Zahlen, so die Ministerin. Man sehe, Thüringen habe Potenzial im touristischen Bereich und das soll in den kommenden Jahren durch die Weiterschreibung und die Anpassung der Tourismusstrategie noch verstärkt gehoben werden.

0: Und was genau beinhaltet nun diese Thüringer Tourismusstrategie 2035?
1: Naja, also eines der Schlagworte dabei ist gemeinsam denken. Also alle Akteure des Tourismus in Thüringen sollen an einem Tisch sich wiederfinden, sollen Probleme von Vernetzung offen diskutieren und dann gemeinsam nach Lösungen suchen. Da geht es der Ministerin um Angebote, in denen nicht nur eine Unterkunft drin ist, sondern eben auch Fahrkarten für Bus oder Bahn oder Eintrittskarten für Museen oder Bäder oder dergleichen. Man will mehr kombinieren. Das gilt auch für landkreisübergreifende Fahrpläne im öffentlichen Personennahverkehr. Da müsse noch stärker touristisch gedacht werden. Dann kommt natürlich auch noch das, was man immer wieder hören, also Ausbau der Digitalisierung, schnellerer Ausbau der Digitalisierung. Wie lassen sich KI-Anwendungen noch besser, noch verstärkter nutzen? Die Ministerin sprach davon, dass der Weg von der ersten Reiseidee bis zur Buchung, wenn es um Thüringen geht, möglichst kurz gehalten werden soll, also maximal 2 Schritte, dann soll man schon da sein.
0: Hat man sich denn auch konkrete Ziele gesetzt, was bis 2035 erreicht werden soll?
1: Ja, die gibt es. Allerdings will man erst einmal die Tourismustage Ende September in Bad Blankenburg nutzen, um allen Akteuren die Anpassung der Tourismusstrategie bis 2035 näher zu bringen, sie also vorzustellen. Man hofft dann auf ein positives Feedback. Und dabei werden die Akteure dann auch konkrete Vorgaben zu hören bekommen. Also laut Ministerin Colette Bourcion gibt es Zielmarken für den Bruttoumsatz. Der soll bis 2035 im Tourismus bei 5,4 Milliarden Euro liegen. Das wäre also ein Wachstum von knapp nochmal 1 Milliarde. Es soll ein Wachstum geben bei den Übernachtungszahlen von etwa 5%, dann also 10,5 Millionen. Die Bettenauslastung soll sich erhöhen von 34% auf über 39%. Und all das bei einer Durchschnittsnote in der Gästezufriedenheit, die sich zwischen sehr gut und gut bewegt. Also als Zielmarke hat man hier eine 1,5 anvisiert.
0: Und das war mein Kollege Jan Breuer zur neuen Tourismusstrategie in Thüringen. Dankeschön.
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1: Mit Susanne Prager. Das Bildungsministerium erwartet in Thüringen in den kommenden Jahren deutlich sinkende Schülerzahlen. Nach einer Prognose des Ministeriums wird die Zahl der Schülerinnen und Schüler in 10 Jahren unter die Marke von 200.000 sinken. Das wären weniger als halb so viele wie noch in den 90er Jahren. Zum Vergleich, im aktuellen Schuljahr gehen landesweit knapp 256.000 Kinder und Jugendliche in die Schule. Bildungsminister Christian Tischner hatte bereits vor einigen Wochen eine Bedarfsprognose in Auftrag gegeben, wie viele neue Lehrerinnen und Lehrer angesichts der Entwicklung in den kommenden Jahren benötigt werden. In Salzwedel ist die Ehrenhalle im Burggarten erneut mit Farbe beschmiert worden. Ein beschämendes Verhalten an einem Erinnerungsort, heißt es aus der Stadtverwaltung. Das Denkmal für die Gefallenen des Ersten Weltkriegs sei wahrscheinlich zwischen Donnerstag und Sonnabend großflächig mit roter Farbe bemalt worden. Erst am Jahresanfang sei die Halle von Graffiti und Schmierereien gereinigt worden. Dass das Denkmal nun erneut aufwendig gesäubert werden muss, sei mehr als bedauerlich. Die Industriebetriebe in Südwestsachsen haben binnen eines Jahres mehr als 5.000 Arbeitsplätze verloren. Das entspricht 5,4%. Die Zahl nennt die Industrie- und Handelskammer Chemnitz. Sorgenkinder bleiben, den Angaben zufolge, die Leitbranchen Fahrzeug- und Maschinenbau. Hier seien die Umsätze besonders stark rückläufig. Die Beschäftigung im Fahrzeugbau ging demnach um knapp 10% zurück. Als Hauptgründe für diese Entwicklung nennt die IHK hohe Energie- und Arbeitskosten, Zollbarrieren und geopolitische Unsicherheiten.
2: Und wir schauen aufs Wetter in der MDR-Schlagerwelt. In der Nacht teils klar, teils locker bewölkt. Gegen morgen in der Altmark Gewitter 18 bis 14 Grad. Morgen zeitweise stark bewölkt, von Westen her kräftiger Regen und einzelne Gewitter. Davor und danach Auflockerungen mit Sonne 18 bis 26 Grad. Am Donnerstag Sonne und Wolken, dabei trocken. Am Freitag neben Sonne auch teilweise einzelne Schauer. Windig und mäßig warm.
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1: Die organisierte Kriminalität bleibt in Deutschland auf hohem Niveau. Bundesinnenminister Dobrindt und BKA-Chef Münch lieferten dazu heute in einem Lagebericht die Fakten. Besonders herausfordernd für die Behörden ist die wachsende Zahl an sehr jungen Tätern. Einzelheiten von unserer Hauptstadtkorrespondentin Birte Sönnigsen.
2: Die Serie der Angriffe auf Wohnhäuser, Cafés und Bars in Köln und Umgebung reißt nicht ab.
3: Sonntag früh wurden mehrere Schüsse abgefeuert.
4: Der Täter schoss von der gegenüberliegenden Straßenseite am helllichten Tag auf das Café.
5: Seit Jahren gibt es im Großraum Köln immer wieder Explosionen und Schüsse auf Wohnhäuser, Bars oder Cafés. Für das Bundeskriminalamt ein Beispiel dafür, dass kriminelle Banden häufiger zu exzessiver Gewalt greifen. Dahinter sollen mutmaßlich Mitglieder türkischer Jugendbanden stecken. BKA-Chef Holger Münch spricht von einer neuen Tätergeneration, die ihre Taten bewusst zur Schau stellt.
6: Die sogenannte Generation Z-Mafia, ihre Macht und Gewalttaten offensiv in Social Media inszeniert. Die Anwendung von Gewalt gilt für sie als legitime Handlungsoption.
5: Das BKA kommt zu dem Schluss, dass kriminelle Banden immer professioneller werden, auch indem sie sich auf Straftaten spezialisieren. So gibt es Gruppierungen, die Profis in Geldwäsche sind. Andere sind zum Beispiel Experten für Cybercrime. Verbrechen als Dienstleistung, Cyber as a Service nennen das die Fachleute. Kriminelle Banden können dadurch noch effektiver Verbrechen begehen, meint Bundesinnenminister Alexander Dobrindt.
7: Nach dem Prinzip, einer plant, einer bezahlt, einer schlägt zu.
5: Auftraggeber und derjenige, der die Tat am Ende ausführt, begegnen sich dabei oft überhaupt nicht. Für die Ermittler wird es deshalb noch schwerer, die kriminellen Banden zu schnappen. Sie müssen ihre Ermittlungsarbeit verändern, sagt der BKA-Chef.
6: Es ist nicht mehr nur die Frage, wer hat die Tat begangen, sondern wer hat sie bestellt, wer hat sie vermittelt, wer hat sie finanziert, wer profitiert davon. Diese Fragen kommen heute dazu, wenn sie ermitteln.
5: Im vergangenen Jahr hat die Polizei im Bereich organisierte Kriminalität knapp 8000 Verdächtige fassen können. So viele wie seit 5 Jahren nicht mehr. Die meisten Verdächtigen kamen aus Deutschland. Dahinter kommen kriminelle Banden aus der Türkei, Syrien und Albanien. Die Ermittler stellen fest, dass auch Kinder und Jugendliche immer häufiger von kriminellen Banden angeworben werden. Über soziale Netzwerke oder Gaming-Plattformen. Zum Teil sind sie erst 13 Jahre alt und sollen schwere Gewaltstraftaten begehen, mit Drogen handeln oder beim Online-Betrug helfen. Eine Entwicklung, die dem Innenminister Sorgen bereitet.
7: Dass Minderjährige auch zunehmend als sogenannte Wegwerftäter eingesetzt werden. Sie werden rekrutiert, verheizt, fallen gelassen, während die Hintermänner im Verborgenen bleiben.

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1: Um 18 Uhr mit Anne Krambeer. Bundeskanzler Friedrich Merz hat Autofahrern kurzfristig eine finanzielle Entlastung beim Tanken in Aussicht gestellt. Der CDU-Chef sagte in Berlin, die Regierung werde auf Preistreiberei an den Tankstellen reagieren. Man könne verschiedene Steuern und Abgaben in den Blick nehmen, um den Verbrauchern zu helfen. Konkrete Maßnahmen nannte Merz nicht. Eine Übergewinnsteuer für Mineralölkonzerne schloss er allerdings aus. Finanzminister Lars Klingbeil begrüßte den Vorstoß. Seine Vorschläge liegen seit Wochen auf dem Tisch. Berlin bekommt vom Bund mehr Geld für Sicherheit und Kultur. Dazu wurde ein neuer Hauptstadtvertrag unterzeichnet, der von 2028 bis 2037 gelten soll. Danach gibt der Bund in 10 Jahren 2,1 Milliarden für Sicherheit und 2,9 Milliarden Euro für Kultureinrichtungen. Das sind 350 Millionen Euro mehr als bisher. Das Geld für die Berliner Philharmoniker und die Opernstiftung wird aufgestockt. Neu gefördert wird das Bauhausarchiv. Leipzig bekommt vom Land bis zu 60 Millionen Euro, um das Sportforum weiterzuentwickeln. Wie die Stadt mitteilte, soll das Gelände um die Red Bull Arena zum zentralen Standort für Leistungs- und Spitzensport sowie internationale Großveranstaltungen werden. Für den Breitensport sei zudem ein hochmoderner Hallencampus geplant. Sachsens Ministerpräsident Michael Kretschmer sagte, die Investition sei langfristig angelegt. Sie werde den traditionsreichen Sportstandort weiter voranbringen. Der Schauspieler Ralf Richter ist tot. Wie seine Kinder mitteilten, starb er vergangene Nacht im Alter von 69 Jahren. Einem breiten Publikum wurde Richter Anfang der 80er Jahre durch seine Rolle im Filmklassiker Das Boot bekannt. Später spielte er häufiger den Ruhrpott-Proleten in Streifen wie Bang, Boom, Bang, Superstau oder Was nicht passt, wird passend gemacht. DFB-Präsident Bernd Neuendorf hat sich klar wie nie von FIFA-Chef Gianni Infantino distanziert. Neuendorf sagte dem Sender RTL, das Vertrauensverhältnis sei zerrüttet. Es sei zwingend erforderlich, das System Infantino zu beenden. Infantino strebt ungeachtet massiver Kritik eine weitere Amtszeit an. Mehrere europäische Landesverbände haben sich bereits dagegen ausgesprochen. Die UEFA bereitet eine Strafanzeige gegen Infantino vor. Das waren die Nachrichten.
2: Das Wetter für die Schlagerwelt des MDR. Am Abend einige Wolken, im Verlauf werden es immer weniger, trocken 20 bis 25 Grad. Morgen kräftiger Regen und Gewitter, davor und danach auch Auflockerungen mit Sonne, 18 bis 26 Grad. Am Donnerstag und Freitag Wolken und Sonne, am Donnerstag trocken, am Freitag einzelne Schauer, windig und etwas kühler.
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2: Guten Abend, ich grüße Sie und jetzt Brunner und Brunner in der MDR-Schlagerwelt. Scha, na, na, na, na, na, na, Sie wissen schon.

0: Ich bin noch zu haben aus dem Jahre 1976, ja, und zu dieser Zeit war er wahrscheinlich noch zu haben, der Bernhard Brink, denn seine Ute hat er erst 1987 geheiratet, das sind ja auch schon fast 40 Jahre und somit auch eine lange Zeit. Jetzt eine Künstlerin, die 2016, also vor 10 Jahren, ihren ersten großen Hit hatte mit dem Titel »Die immer lacht«. Geschrieben hatte sie die Nummer allerdings schon 10 Jahre zuvor. In ihrer Version wurde es kein Hit. Erst als das Produzentenduo Stereo Act daraus einen Party-Remix machte, wurde der Titel zum Erfolg. Und die Erfolgsgeschichte hat Kerstin Ott in ihrer Weise fortgeschrieben. Bis heute ist sie erfolgreich in den Schlagercharts unterwegs. Die ersten Auftritte, die sie hatte, das war allerdings ein Problem für sie.
1: Auch die ersten Auftritte, das kann ich wirklich mit einer Art Todesangst vergleichen. Mein ganzer Körper hat gezittert, weil das sind auch Ängste, die kannst du in dem Moment gar nicht kontrollieren. Du weißt nur, du musst da jetzt gleich raus und egal wie, du musst das irgendwie, ja, überstehen. Und irgendwann fängt das dann aber an, dass du weißt, wie du dich zum Beispiel bewegen musst auf der Bühne, damit das nicht merkwürdig aussieht oder damit man selber auch Spaß dabei hat. Und jetzt bin ich ja da angekommen, dass ich auf jeden Fall keine Todesängste mehr habe, wenn ich auf die Bühne

0: Und wir schauen aufs Wetter in der MDR-Schlagerwelt. In der Nacht teils klar, teils locker bewölkt. Gegen morgen in der Altmark Gewitter 18 bis 14 Grad. Morgen zeitweise stark bewölkt, von Westen her kräftiger Regen und einzelne Gewitter. Davor und danach Auflockerungen mit Sonne 18 bis 26 Grad. Am Donnerstag Sonne und Wolken, dabei trocken. Am Freitag neben Sonne auch teilweise einzelne Schauer. Windig und mäßig warm.
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0: Hallihallo und jetzt eine Stimme, die viel zu früh für immer verstummt ist. Hier ist Andreas Martin.

0: Das war Musik aus Österreich, Oliver Heidt, und außerdem liebe ich dich. Jetzt wird's noch leicht kulinarisch bei uns, denn ich habe noch einen kleinen Fernsehtipp für Sie und da geht es ins Elbtal.
1: Sachsen gehört zu den kleinsten, aber spannendsten Weinregionen Europas. Wer genau nun den Wein hierher gebracht hat, ist zwar umstritten. Unstrittig ist jedoch, dass die ersten Weinhänge rund um Meißen entstanden. Das Weingut Proschwitz ist das älteste privat bewirtschaftete Weingut im Osten Deutschlands. Georg Prinz zur Lippe hat sich das Familienanwesen 1990 zurückgekauft.
2: Ich fand das einen magischen Ort hier oben. Ich habe das irgendwie fast wie eine Fügung empfunden. Ich war hier den ersten Tag hier oben und dachte, wow, das ist so toll.
1: Doch der Weg zum Erfolg war hart. Die Adelsfamilie zur Lippe zählte bis zum Zweiten Weltkrieg zu den größten Unternehmerfamilien in Sachsen. Dann verlor sie ihren gesamten Besitz.
2: Das lag daran, dass das Schloss hier 1943 von der NSDAP beschlagnahmt wurde, weil vor allem mein Vater immer mal auch einen lockeren Spruch drauf hat und den Gauleiter Mutschmann, glaube ich, ziemlich geärgert hat.
1: Doch allen Widrigkeiten zum Trotz gehört das Weingut heute zur Spitzenadresse unter Liebhabern, was nicht zuletzt an der tiefen Verbundenheit der Einwohner zu ihrer Heimat liegt.
2: Das Spannende ist, dass die Menschen in der Region immer irgendwo dieses Gefühl für ihren Wein behalten haben und gesagt haben, jawohl, das gehört zu uns, das wollen wir wieder weiterentwickeln.
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1: Um 19 Uhr mit Anne Kramwehr. Bundeskanzler Friedrich Merz hat Autofahrern kurzfristig eine finanzielle Entlastung beim Tanken in Aussicht gestellt. Der CDU-Chef sagte in Berlin, die Regierung werde auf Preistreiberei an den Tankstellen reagieren. Man könne verschiedene Steuern und Abgaben in den Blick nehmen, um den Verbrauchern zu helfen. Konkrete Maßnahmen nannte Merz nicht. Eine Übergewinnsteuer für Mineralölkonzerne schloss er allerdings aus. Finanzminister Lars Klingbeil begrüßte den Vorstoß. Seine Vorschläge liegen seit Wochen auf dem Tisch. Leipzig bekommt vom Land bis zu 60 Millionen Euro, um das Sportforum weiterzuentwickeln. Wie die Stadt mitteilte, soll das Gelände um die Red Bull Arena zum zentralen Standort für Leistungs- und Spitzensport sowie internationale Großveranstaltungen werden. Für den Breitensport sei zudem ein hochmoderner Hallencampus geplant. Sachsens Ministerpräsident Michael Kretschmer sagte, die Investition sei langfristig angelegt. Sie werde den traditionsreichen Sportstandort weiter voranbringen. Mecklenburg-Vorpommern will sich im Bundesrat für ein Recht auf Vergessenwerden einsetzen. Konkret geht es um Menschen, die eine Krebserkrankung überwunden haben. Die Staatskanzlei in Schwerin erklärte, Betroffene sollten nach Ablauf bestimmter Fristen frühere Erkrankungen bei Banken oder Versicherungen nicht mehr angeben müssen. Bereits gespeicherte Daten sollten gelöscht werden. Zur Begründung sagte Ministerpräsidentin Manuela Schwesig, Versicherungen, Kredite oder Adoptionen könnten durch solche Eintragungen schwieriger werden oder ganz scheitern. Dabei seien viele Krebsarten heute heilbar. Das ukrainische Militär hat eine Gegenoffensive im Gebiet Donetsk öffentlich gemacht. Der Kommandeur des 3. Armeekorps berichtete, man habe nördlich der Stadt Lyman mehrere Dörfer von russischen Truppen befreit. Dies sei jedoch nur ein Teil der Offensive. Videoaufnahmen aus der Region legen nahe, dass es der Ukraine gelungen ist, die Stadt Lyman zu sichern und einen großen Vorstoß der russischen Streitkräfte zurückzuwerfen. Auch russische Militärblocker räumten Probleme bei Lyman ein. DFB-Präsident Bernd Neuendorf hat sich klar wie nie von FIFA-Chef Gianni Infantino distanziert. Neuendorf sagte dem Sender RTL, das Vertrauensverhältnis sei zerrüttet. Es sei zwingend erforderlich, das System Infantino zu beenden. Infantino strebt ungeachtet massiver Kritik eine weitere Amtszeit an. Mehrere europäische Landesverbände haben sich bereits dagegen ausgesprochen. Die UEFA bereitet eine Strafanzeige gegen Infantino vor. Das waren die Nachrichten.
2: Und das Wetter für die Schlagerwelt des MDR. Am Abend einige Wolken, im Verlauf werden es immer weniger, trocken 20 bis 25 Grad. Morgen kräftiger Regen und Gewitter, davor und danach auch Auflockerungen mit Sonne, 18 bis 26 Grad. Am Donnerstag und Freitag Wolken und Sonne, am Donnerstag trocken, am Freitag einzelne Schauer, windig und etwas kühler.
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2: Guten Abend. Ja, und diese Dame war kürzlich noch zu Gast bei Andy Borg in seinem Schlagerspaß. Gabi Baginski.

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0: Das war Gerd Christian. Die Band Unheilig hat im vergangenen Jahr eine der größten Comeback-Geschichten geschrieben. Nach 9 Jahren stand Frontmann der Graf mit seiner Band wieder live bei der Goldenen Henne in Leipzig auf der Bühne. Nur 1 Jahr später, und das kam für viele Fans überraschend, spricht die Gruppe bereits wieder von einer bereits geplanten kreativen Pause. Wir haben den Sänger dazu kurz vor seinem Gewinn der Goldenen Henne in diesem Jahr in der Kategorie Musik zu der kommenden Auszeit befragt.
1: Mir war wichtig, dass wir den gewissen Zeitraum jetzt Musik machen und dann auch wieder so ein bisschen Luft holen. Aber dann kommen wir wieder mit neuer Musik. Also nächstes Jahr gibt es so eine schöne Liebe, Glaube, Monster 2 Tour, die Meilenweit Tour. Und danach geht es in die kreative Pause. Und da müssen wir mal schauen. Da möchte ich gerne wieder Lieder schreiben und da möchte ich gerne am neuen Album arbeiten. Ich möchte gerne so lange Musik machen, wie der liebe Gott mir das erlaubt.
0: Ja, und damit können doch alle Unheilig-Fans etwas aufatmen. Es wird also nicht noch einmal 9 Jahre dauern, bis die Band mit neuer Musik zurückkommt. Und die ganze Geschichte gibt's bei uns im Internet.
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0: Wir schauen aufs Wetter in der MDR-Schlagerwelt. In der Nacht teils klar, teils locker bewölkt. Gegen morgen in der Altmark Gewitter 18 bis 14 Grad. Morgen zeitweise stark bewölkt, von Westen her kräftiger Regen und einzelne Gewitter. Davor und danach Auflockerungen mit Sonne 18 bis 26 Grad. Am Donnerstag Sonne und Wolken, dabei trocken. Am Freitag neben Sonne auch teilweise einzelne Schauer. Windig und mäßig warm.
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Also zum Feierabend einen griechischen Wein ist sicherlich nicht verkehrt. Ich werde mir das überlegen, denn das war's für heute. Das war der Dienstagnachmittag, der Dienstagabend bei der MDR Schlagerwelt. Liebst du auch den rauen Wind? Fragt gleich Dirk Busch. Zuvor noch der Hinweis für Sie. Von 8 bis Mitternacht gibt's bei uns wieder den ARD Schlagerabend. Danach die ARD Schlagernacht. Und morgen früh ist Andreas Kalwitz wieder für Sie da. Und wir hören uns dann morgen Mittag wieder um kurz nach 1. Ihnen jetzt noch einen schönen Feierabend, einen schönen Abend. Bleiben Sie fit und fröhlich. Ich bin Klaus Schrädergau und sag bis morgen.

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1: Um 20 Uhr mit Anne Krambeer. Bundeskanzler Friedrich Merz hat Autofahrern kurzfristig eine finanzielle Entlastung beim Tanken in Aussicht gestellt. Der CDU-Chef sagte in Berlin, die Regierung werde auf Preistreiberei an den Tankstellen reagieren. Man könne verschiedene Steuern und Abgaben in den Blick nehmen, um den Verbrauchern zu helfen. Konkrete Maßnahmen nannte Merz nicht. Eine Übergewinnsteuer für Mineralölkonzerne schloss er allerdings aus. Finanzminister Lars Klingbeil begrüßte den Vorstoß. Seine Vorschläge liegen seit Wochen auf dem Tisch. Wegen des Bürgerkriegs im Jemen berät der UN-Sicherheitsrat in New York am Abend über die Situation an der wichtigen Meerenge Bab al-Mandab. Das Treffen war von Bahrain, Dänemark, Frankreich, Griechenland, Lettland und Großbritannien beantragt worden. Zusätzlich zu den 15 Mitgliedstaaten des Sicherheitsrats sollen auch Jemen und Saudi-Arabien teilnehmen. Die jemenitische Husi-Miliz ist bis an die Meerenge vorgerückt und könnte Handelsschiffe angreifen. Die Miliz hat allerdings erklärt, dass sie die Sicherheit der Schifffahrt gewährleisten möchte und nur saudische Schiffe als Ziele betrachtet. Das ukrainische Militär hat eine Gegenoffensive im Gebiet Donetsk öffentlich gemacht. Der Kommandeur des 3. Armeekorps berichtete, man habe nördlich der Stadt Lyman mehrere Dörfer von russischen Truppen befreit. Dies sei jedoch nur ein Teil der Offensive. Videoaufnahmen aus der Region legen nahe, dass es der Ukraine gelungen ist, die Stadt Lyman zu sichern und einen großen Vorstoß der russischen Streitkräfte zurückzuwerfen. Auch russische Militärblocker räumten Probleme bei Lyman ein. Die Bundesregierung hat 13 ausreisepflichtige Afghanen mit einem Charterflugzeug in ihr Herkunftsland bringen lassen. Wie eine Sprecherin des Bundesinnenministeriums mitteilte, handelte es sich um männliche afghanische Staatsangehörige. Sie seien ausnahmslos hier strafrechtlich in Erscheinung getreten. Bei den Straftaten ging es demnach unter anderem um Sexualdelikte, Körperverletzung und Drogenhandel. Der Schauspieler Ralf Richter ist tot. Wie seine Kinder mitteilten, starb er vergangene Nacht im Alter von 69 Jahren. Einem breiten Publikum wurde Richter Anfang der 80er Jahre durch seine Rolle im Filmklassiker Das Boot bekannt. Später spielte er häufiger den Ruhrpott-Proleten in Streifen wie Bang Boom Bang, Superstau oder Was nicht passt, wird passend gemacht. Das waren die Nachrichten. Zum Wetter. In der Nacht erst noch Regen, später von Nordwesten her Wolken und in der Altmark Regen, teilweise auch Gewitter, 18 bis 14 Grad. Morgen gelegentlich Sonne, von Westen her Schauer und Gewitter, 18 bis 22 Grad, in Sachsen 26 Grad. Es ist 20.03 Uhr.
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1: Um 21 Uhr mit Anne Kramberg. Bundeskanzler Friedrich Merz hat offenbar seine für nächste Woche geplante Reise zur UN-Generaldebatte nach New York abgesagt. Das berichten mehrere Nachrichtenagenturen. Merz werde nicht in die USA reisen, da seine Präsenz in Berlin erforderlich sei. Die Rede des Kanzlers in der Generaldebatte der UN-Vollversammlung war für Mittwochnachmittag eingeplant, 3 Tage nach den Landtagswahlen in Mecklenburg-Vorpommern und Berlin. Merz ist seit dem Wahldebakel der CDU in Sachsen-Anhalt massiv unter Druck. Bundeskanzler Friedrich Merz hat Autofahrern kurzfristig eine finanzielle Entlastung beim Tanken in Aussicht gestellt. Der CDU-Chef sagte in Berlin, die Regierung werde auf Preistreiberei an den Tankstellen reagieren. Man könne verschiedene Steuern und Abgaben in den Blick nehmen, um den Verbrauchern zu helfen. Konkrete Maßnahmen nannte Merz nicht. Eine Übergewinnsteuer für Mineralölkonzerne schloss er allerdings aus. Wegen des Bürgerkriegs im Jemen berät der UN-Sicherheitsrat in New York am Abend über die Situation an der wichtigen Meerenge Bab al-Mandab. Zusätzlich zu den 15 Mitgliedstaaten des Sicherheitsrats sollen auch Jemen und Saudi-Arabien teilnehmen. Die jemenitische Houthi-Miliz ist bis an die Meerenge vorgerückt und könnte Handelsschiffe angreifen. Die Miliz hat allerdings erklärt, dass sie nur saudische Schiffe als Ziele betrachte. Im Streit um die Sanierung der Giftschlammgrube Brüchau hat sich der Bund für Umwelt- und Naturschutz Deutschland erneut durchgesetzt. Das Oberverwaltungsgericht in Magdeburg bestätigte per Mitteilung, dass die Einkapselung quecksilberhaltiger Abfälle gestoppt bleibt. In der Grube der Altmark lagern seit Jahrzehnten belastete Abfälle. Anwohner und Umweltverbände fordern die Entfernung. Das zuständige Landesamt erlaubte, sie vor Ort einzukapseln. Im Juni stoppte das Verwaltungsgericht das und verwies auf fehlende Prüfungen. Gegen die Eilentscheidung wollten sich das Landesamt und der Betreiber wehren. Der Stopp gilt nun bis zum Hauptverfahren. DFB-Präsident Bernd Neuendorf hat sich klar wie nie von FIFA-Chef Gianni Infantino distanziert. Neuendorf sagte dem Sender RTL, das Vertrauensverhältnis sei zerrüttet. Es sei zwingend erforderlich, das System Infantino zu beenden. Infantino strebt ungeachtet massiver Kritik eine weitere Amtszeit an. Mehrere europäische Landesverbände haben sich bereits dagegen ausgesprochen. Die UEFA bereitet eine Strafanzeige gegen Infantino vor. Das waren die Nachrichten. Zum Wetter. In der Nacht erst noch klar, später von Nordwesten her Wolken und in der Altmark Regen, teilweise auch Gewitter, 18 bis 14 Grad. Morgen gelegentlich Sonne, von Westen her Schauer und Gewitter. Es ist 21.03 Uhr.
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1: Um 22 Uhr mit Anne Kramwehr. Bundeskanzler Friedrich Merz hat offenbar seine für nächste Woche geplante Reise zur UN-Generaldebatte nach New York abgesagt. Das berichten mehrere Nachrichtenagenturen. Merz werde nicht in die USA reisen, da seine Präsenz in Berlin erforderlich sei. Die Rede des Kanzlers in der Generaldebatte der UN-Vollversammlung war für Mittwochnachmittag eingeplant, 3 Tage nach der Landtagswahl in Mecklenburg-Vorpommern und Berlin. Merz ist seit dem Wahldebakel der CDU in Sachsen-Anhalt massiv unter Druck. Bundeskanzler Friedrich Merz hat Autofahrern kurzfristig eine finanzielle Entlastung beim Tanken in Aussicht gestellt. Der CDU-Chef sagte in Berlin, die Regierung werde auf Preistreiberei an den Tankstellen reagieren. Man könne verschiedene Steuern und Abgaben in den Blick nehmen, um den Verbrauchern zu helfen. Konkrete Maßnahmen nannte Merz nicht. Eine Übergewinnsteuer für Mineralölkonzerne schloss er allerdings aus. Das ukrainische Militär hat eine Gegenoffensive im Gebiet Donetsk öffentlich gemacht. Der Kommandeur des 3. Armeekorps berichtete, man habe nördlich der Stadt Lyman mehrere Dörfer von russischen Truppen befreit. Dies sei jedoch nur ein Teil der Offensive. Videoaufnahmen aus der Region legen nahe, dass es der Ukraine gelungen ist, die Stadt Lyman zu sichern und einen großen Vorstoß der russischen Streitkräfte zurückzuwerfen. Auch russische Militärblocker räumten Probleme bei Lyman ein. Die Bundesregierung hat 13 ausreisepflichtige Afghanen mit einem Charterflugzeug in ihr Herkunftsland bringen lassen. Wie eine Sprecherin des Bundesinnenministeriums mitteilte, handelte es sich um männliche afghanische Staatsangehörige. Sie seien ausnahmslos hier strafrechtlich in Erscheinung getreten. Bei den Straftaten ging es demnach unter anderem um Sexualdelikte, Körperverletzung und Drogenhandel. Im Streit um die Sanierung der Giftschlammgrube Brüchau hat sich der Bund für Umwelt- und Naturschutz Deutschland erneut durchgesetzt. Das Oberverwaltungsgericht in Magdeburg bestätigte per Mitteilung, dass die Einkapselung quecksilberhaltiger Abfälle gestoppt bleibt. In der Grube in der Altmark lagern seit Jahrzehnten belastete Abfälle. Anwohner und Umweltverbände fordern die Entfernung. Das zuständige Landesamt erlaubte, sie vor Ort einzukapseln. Im Juni stoppte das Verwaltungsgericht das und verwies auf fehlende Prüfungen. Gegen die Eilentscheidung wollten sich das Landesamt und der Betreiber wehren. Der Stopp gilt nun bis zum Hauptverfahren. Das waren die Nachrichten zum Wetter. In der Nacht erst noch klar, später von Westen her Wolken und in der Altmark Regen, teilweise auch Gewitter, 18 bis 14 Grad. Morgen gelegentlich Sonne, von Westen her Schauer und Gewitter, 18 bis 22 Grad. Es ist 22.03 Uhr.
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1: Um 23 Uhr mit Gisela Former. Bundeskanzler Merz wappnet sich für ein schlechtes Abschneiden seiner Partei in Mecklenburg-Vorpommern. Die CDU steht in Umfragen bei 7%. Dazu hat der CDU-Chef nun auch seinen Terminplan für den Wahlsonntag und die Tage danach geändert. Aus der Nachrichtenredaktion Christoph Tietz.
2: Der Kanzler hat für die Woche nach der Mecklenburg-Vorpommern-Wahl seine Reisepläne geändert. Er fliegt nicht zu den Vereinten Nationen nach New York. Statt Auftritt auf der Weltbühne bleibt Merz in der Hauptstadt. Seine Präsenz sei in Berlin erforderlich, erfuhr das ARD-Hauptstadtstudio. Bereits am frühen Sonntagabend, wenn zu den Wahlen in Mecklenburg-Vorpommern und Berlin die ersten Zahlen vorliegen, kommt Merz in der Berliner CDU-Zentrale mit dem Parteipräsidium zusammen. Dabei sind dann die wichtigsten Christdemokraten aus Bundestag, Bundesregierung und den Ländern. Und dann geht es um eine Reaktion. Und die hängt davon ab, wie groß oder klein der Zahlenwert für die CDU vor dem Prozentzeichen wirklich ist.
1: Kriminelle Banden in Deutschland greifen immer häufiger zu Gewalt, um Opfer einzuschüchtern und Macht durchzusetzen. Das geht aus dem Bundeslagebild organisierte Kriminalität hervor. Darin werden für das vergangene Jahr 20 Tötungsdelikte aufgeführt, 7 mehr als 2024. Auch die Zahl der Fälle von Körperverletzung hat deutlich zugenommen. Der Rauschgifthandel steht demnach weiter im Zentrum der organisierten Kriminalität. Eine US-Behörde hat bestätigt, dass der Iran-Krieg zu Munitionsmangel geführt hat. Die unabhängige Aufsichtsbehörde des Pentagon schreibt das in einem Bericht an den Kongress. Aus Washington, Carsten Küntop.
3: In dem Bericht heißt es, der Munitionsverbrauch während des Krieges habe strategische Bestandslücken verursacht und er habe Engpässe in der Rüstungsindustrie bei der Nachschubversorgung offenbart. Präsident Trump hat immer wieder bestritten, dass die Munition knapp geworden ist. Menschen, die das behaupteten, drohte er mit Haftstrafen. US-Medien hatten in den vergangenen Wochen mehrmals über schwindende Vorräte berichtet. Dabei gehe es vor allem um Marschflugkörper vom Typ Tomahawk und Patriot-Abfangraketen.
1: Der Schauspieler Ralf Richter ist tot. Ihr Vater sei in der vergangenen Nacht gestorben, schrieben seine Kinder Aline und Maxwell bei Facebook. Richter wurde 69 Jahre alt. Bekannt wurde er durch den Kinofilm Das Boot, aber auch in Bang Boom Bang, Fußball ist unser Leben und in vielen TV-Rollen war er zu sehen. Richter litt schon seit längerem an gesundheitlichen Problemen. Das waren die Nachrichten. Das Wetter in Deutschland. In der Nacht von Nordwesten her Regen, im Südosten meist trocken, teils neblig, bei Tiefstwerten von 17 bis 10 Grad. Morgen wechselhaft mit Schauern und Gewittern, an den Alpen zum Teil kräftig, gebietsweise aber auch Sonne, dazu Höchstwerte von 18 bis 26 Grad. Am Donnerstag Sonne und Wolken, von Nordwesten später Regen, die Temperaturen erreichen 17 bis 24 Grad und am Freitag im Norden leicht unbeständig, im Westen länger freundlich, 15 bis 23 Grad. Es ist 23.03 Uhr.
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1: Um 0 Uhr Mitternacht mit Olaf Knapp. Bundeskanzler Merz bereitet sich offenbar auf ein schlechtes Abschneiden seiner Partei bei der Landtagswahl in Mecklenburg-Vorpommern vor. Der CDU-Chef reist nicht wie geplant zur UN-Vollversammlung in New York. Aus der Nachrichtenredaktion Christoph Tietz.
2: Statt Auftritt auf der Weltbühne bleibt Merz in der Hauptstadt. Seine Präsenz sei in Berlin erforderlich, erfuhr das ARD-Hauptstadtstudio. Bereits am frühen Sonntagabend, wenn zu den Wahlen in Mecklenburg-Vorpommern und Berlin die ersten Zahlen vorliegen, kommt Merz in der Berliner CDU-Zentrale mit dem Parteipräsidium zusammen. Dabei sind dann die wichtigsten Christdemokraten aus Bundestag, Bundesregierung und den Ländern. Und dann geht es um eine Reaktion. Und die hängt davon ab, wie groß oder klein der Zahlenwert für die CDU vor dem Prozentzeichen wirklich ist.
1: In den Niederlanden ist der Zugverkehr wieder angelaufen. Die Betriebsstörungen seien behoben, teilte der Bahnbetreiber ProRail mit. In einigen Landesteilen war der Bahnverkehr gestern über Stunden komplett zum Erliegen gekommen. Grund war laut ProRail, dass auf mehreren wichtigen Strecken Gegenstände auf den Gleisen lagen. Die niederländische Regierung spricht von Sabotage und hat Aufklärung versprochen. Kriminelle Banden in Deutschland greifen immer häufiger zu Gewalt, um Opfer einzuschüchtern und Macht durchzusetzen. Das geht aus dem Bundeslagebild organisierte Kriminalität hervor. Darin werden für das vergangene Jahr 20 Tötungsdelikte aufgeführt, 7 mehr als 2024. Auch die Zahl der Fälle von Körperverletzung hat deutlich zugenommen. Der Rauschgifthandel steht demnach weiter im Zentrum der organisierten Kriminalität. Der Schauspieler Ralf Richter ist tot. Er starb im Alter von 69 Jahren in Köln. Seinen Durchbruch hatte Richter Anfang der 1980er Jahre in Wolfgang Petersens Welterfolg Das Boot. Aus Köln Fabian May.
3: Auch in der Ruhrgebietsfamiliensaga Rote Erde des WDR spielte er eine tragende Rolle als Kumpel Otto Schablowski. Später war Richter in vielen Ruhrpott-Komödien zu sehen, wie Bang Boom Bang oder Was nicht passt, wird passend gemacht. Auch seine Rolle in der Serie Pastewka ist unvergessen. Da spielte er sich selbst als Choleriker, der nur teilweise zum Buddhisten bekehrt ist. Richter war ein Kind des Ruhrgebiets. Er wuchs in einer kinderreichen Familie in einem Bochumer Arbeiterviertel auf. Zuletzt lebte er lange in Köln.
1: Das Wetter in Deutschland. In der Nacht von Nordwesten her Regen, im Südosten meist trocken, teils neblig bei Tiefstwerten von 17 bis 10 Grad. Am Tage wird es wechselhaft mit Schauern und Gewittern, an den Alpen zum Teil kräftig, gebietsweise Sonne, Höchstwerte 18 bis maximal 26 Grad und am Donnerstag Sonne und Wolken, später von Nordwesten Regen bis 24 Grad. Es ist 0:03 Uhr.
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1: Um 1 Uhr mit Olaf Knapp. Bundeskanzler Merz hat seine für kommende Woche geplante Reise zur UN-Vollversammlung in New York abgesagt. Seine Anwesenheit in Berlin sei erforderlich, heißt es aus Regierungskreisen. Aus Berlin Dietrich Karl Meurer.
2: Merz hatte ursprünglich geplant, bei den Vereinten Nationen zu sprechen. Der CDU-Chef steht nach dem Wahldebakel seiner Partei in Sachsen-Anhalt unter Druck. In der Partei wird vereinzelt über einen Wechsel an der Spitze diskutiert. Am Sonntag wird zudem in Mecklenburg-Vorpommern und Berlin gewählt. Noch am Wahlabend will Merz mit dem CDU-Präsidium über die Ergebnisse beraten. Für die folgenden Tage sind weitere Sitzungen der Parteigremien geplant. Deutschland wird bei der UNO nun von Außenminister Johann Wadephul vertreten, heißt es weiter.
1: In den Niederlanden ist der Zugverkehr wieder angelaufen. Die Betriebsstörungen seien behoben, teilte der Bahnbetreiber ProRail mit. In einigen Landesteilen war der Bahnverkehr gestern über Stunden komplett zum Erliegen gekommen. Grund war laut ProRail, dass auf mehreren wichtigen Strecken Gegenstände auf den Gleisen lagen. Die niederländische Regierung spricht von Sabotage und hat Aufklärung versprochen. Die NATO wird sich nach den Worten von Außenminister Wadephul konsequent gegen Verletzungen der Souveränität zur Wehr setzen. Mit Blick auf den Abschuss einer Drohne über Litauen sagte Wadephul, man sehe erneut Feindseligkeiten von russischer Seite gegen NATO-Verbündete. Moskau versuche zu spalten und zu verunsichern. Beides dürfe nicht gelingen, mahnte der Minister. Ein italienisches Kampfflugzeug hatte in der vergangenen Nacht über Litauen eine Drohne abgeschossen. 43 israelische Menschenrechts- und Friedensorganisationen haben sich mit den Machern des Dokumentarfilms NASA solidarisiert. Die Reaktionen der Regierung Netanyahu seien typisch für diktatorische Regime, heißt es in einer gemeinsamen Erklärung. Das israelische Kulturministerium droht unter anderem den Regisseuren Yuval Abraham und Rachel Shor die Staatsbürgerschaft zu entziehen. Der preisgekrönte Film beleuchtet die israelische Kriegsführung im Gazastreifen. Soldaten und Geheimdienstmitarbeiter berichten darin anonym von Kriegsverbrechen gegen palästinensische Zivilisten. Die Organisationen fordern Israels Regierung in der Erklärung zudem erneut auf, Journalisten nach Gaza zu lassen, um alle Berichte und Vorwürfe unabhängig zu untersuchen. Das Wetter in Deutschland. Von Nordwesten her Regen, im Südosten meist trocken, teils neblig, Tiefstwerte 17 bis 10 Grad. Am Tage wechselhaft, mit Schauern und Gewittern. An den Alpen zum Teil kräftig, gebietsweise Sonne, Höchstwerte 18 bis maximal 26 Grad. Es ist 1.03 Uhr.
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1: Um 2 Uhr mit Olaf Knapp. Bundeskanzler Merz hat seine für nächste Woche geplante Reise nach New York zur UN-Vollversammlung abgesagt. Außerdem wurde eine Präsidiumssitzung der CDU auf Sonntagabend vorgezogen, bei der es mehreren Medienberichten zufolge schon um seine Zukunft als Kanzler gehen könnte. Nach Einschätzung von Hauptstadtkorrespondent Matthias Deiß hängt sehr viel an den beiden Landtagswahlen am Sonntag.
2: Ja, die Generalvollversammlung, das ist die große Weltbühne, die Friedrich Merz da sausen lässt. Das macht er nicht gerne. Er werde die Reise nicht antreten, da seine Präsenz in Berlin erforderlich ist, hören wir aus Regierungskreisen. Heißt übersetzt, die Hütte brennt, und zwar so richtig. Friedrich Merz fürchtet eine Schockwelle nach den Landtagswahlen am kommenden Sonntag. Er kämpft um sein Amt. Er muss die Lage beruhigen. Das geht nur vor Ort hier in Berlin.
1: Die teuren Maskenkäufe in der Pandemiezeit beschäftigen heute den Bundesgerichtshof. Mehrere Unternehmen fordern deswegen noch Geld vom Bund. Das BGH-Urteil könnte für zahlreiche weitere Fälle wegweisend werden. Es drohen Zahlungen in Milliardenhöhe. Die Firmen berufen sich auf Verträge mit dem früheren Gesundheitsminister Spahn. Der hatte im Jahr 2020 zugesagt, dass der Staat Corona-Schutzmasken zu einem Fixpreis kauft. Und zwar in unbegrenzter Menge. Als mehr geliefert wurde als erwartet, stoppte Spahn die Abnahme.